Ich habe noch eine schöne Beig-Schlagerplatte parat für Sie. Gut, Platte ist vielleicht ein bisschen geblufft, aber Schlager habe ich, Schlager von früher und auch solche, die ganz neu ist. 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
1: Wenn es am Donnerstag 9 eingeschlagen hat, dann heisst das Schlag auf Schlager geht in die zweite Runde. Wir haben noch eine ganze Stunde lang deutsche Schlager für Sie, hier auf der SRF Musikwelle.

Haben Sie lieber den Schlager von früher oder den von heute? Wir haben alles in dieser Sendung. Für alle etwas. Hoffe ich auf alle Fälle. 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

Ich finde, diese Sendung ist so eine, wo man gut und gern ein bisschen Leute hören kann bei dieser coolen Musik. 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

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Donnerstag vom 8. bis am 10. 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Schön, oder?

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1: Im Studio Hanna Messerschmidt. Vor der Sommerpause haben Bundestag und Bundesrat nochmal alle Hände voll zu tun gehabt. Ein großes Thema, das Krankenkassensparpaket. Das ist jetzt beschlossene Sache. Mehr von Cornelius Dräger.
2: Die Reform soll dabei helfen, die Krankenkassen zu entlasten. Dafür gibt's Einschnitte im Gesundheitssektor. Vorgesehen sind Ausgabenbremsen bei Praxen und Kliniken. Auf Versicherte kommen höhere Kosten zu. Ärzteverbände schlagen Alarm und sprechen von einem Kahlschlag zulasten der Patienten. Bundestag und Bundesrat haben auch für das umstrittene Heizungsgesetz gestimmt. Auch in Zukunft soll es möglich sein, neue Öl- und Gasheizungen einzubauen. Außerdem gibt es weniger Förderung vom Staat, wenn man seine Heizung austauschen will.
1: Kaputt heißt künftig nicht mehr gleich neu kaufen. Der Bundesrat hat grünes Licht auf das neue Recht auf Reparatur gegeben. Wer ein kaputtes Smartphone oder eine defekte Waschmaschine hat, soll die Geräte künftig einfacher und zu einem fairen Preis reparieren lassen können. Dazu werden die Hersteller verpflichtet. Sein Krisenmanagement beim großen Stromausfall in Berlin fällt Kai Wegner auf die Füße. Der regierende Bürgermeister der Stadt hat seine Kandidatur für die Wahl im September zurückgezogen. Nach dem Stromausfall im Januar gab es immer wieder Unklarheiten darüber, was Wegner wann und wie gemacht hatte. Der CDU-Politiker betonte:
3: In der Sache habe ich mir gar nichts vorzuwerfen. Wir haben einen guten Job gemacht. Alle Beteiligten haben einen guten Job gemacht. Wir haben die Krise 1,5 Tage vorher beendet. Wenn die Kommunikation eine andere gewesen wäre, dann würde ich jetzt wahrscheinlich auch nicht vor Ihnen stehen. Und für diese fehlerhafte Kommunikation übernehme ich jetzt Verantwortung.
1: Neuer CDU-Spitzenkandidat wird Finanz- und Kultursenator Stefan Evers. Die nächste Hitzewelle in Deutschland steht an. Schon heute wird es wieder deutlich wärmer, vor allem im Süden und Westen. Bis zu 35 Grad werden erwartet. Und die Hitze zieht sich dann bis Dienstag erstmal weiter durch. Mit neuen Temperaturrekorden rechnet der DWD aber nicht. Europameister Spanien gegen Vize-Weltmeister Frankreich. So sieht das erste Halbfinalspiel der Fußball-WM aus. Spanien hat sich im Viertelfinale mit 2:1 gegen Belgien durchgesetzt. Heute Abend steht dann das Duell England-Norwegen an. Morgen früh spielt Titelverteidiger Argentinien gegen die Schweiz.
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4: Mit KI-Support. Erstmal ist es teils neblig und grau, besonders im Nordwesten. Sonst starten viele mit wenig Wolken. Später bleibt's meist trocken. Dazu kommen im Norden und Osten mehr Wolken. Und ganz vereinzelt kann's an den Alpen mal kurz schauern. Warm bis heiß, die Höchstwerte liegen zwischen 20 und 35 Grad. Morgen weiter oft sonnig, aber wieder mit mehr Wolken und einzelnen Schauern, maximal 35 Grad.

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1: Im Studio Hanna Messerschmidt. Vor der Sommerpause haben Bundestag und Bundesrat nochmal alle Hände voll zu tun gehabt. Ein großes Thema, das Krankenkassensparpaket. Das ist jetzt beschlossene Sache. Mehr von Cornelius Dräger.
2: Die Reform soll dabei helfen, die Krankenkassen zu entlasten. Dafür gibt's Einschnitte im Gesundheitssektor. Vorgesehen sind Ausgabenbremsen bei Praxen und Kliniken. Auf Versicherte kommen höhere Kosten zu. Ärzteverbände schlagen Alarm und sprechen von einem Kahlschlag zulasten der Patienten. Bundestag und Bundesrat haben auch für das umstrittene Heizungsgesetz gestimmt. Auch in Zukunft soll es möglich sein, neue Öl- und Gasheizungen einzubauen. Außerdem gibt es weniger Förderung vom Staat, wenn man seine Heizung austauschen will.
1: Kaputt heißt künftig nicht mehr gleich neu kaufen. Der Bundesrat hat grünes Licht auf das neue Recht auf Reparatur gegeben. Wer ein kaputtes Smartphone oder eine defekte Waschmaschine hat, soll die Geräte künftig einfacher und zu einem fairen Preis reparieren lassen können. Dazu werden die Hersteller verpflichtet. Sein Krisenmanagement beim großen Stromausfall in Berlin fällt Kai Wegner auf die Füße. Der regierende Bürgermeister der Stadt hat seine Kandidatur für die Wahl im September zurückgezogen. Nach dem Stromausfall im Januar gab es immer wieder Unklarheiten darüber, was Wegner wann und wie gemacht hatte. Der CDU-Politiker betonte:
3: In der Sache habe ich mir gar nichts vorzuwerfen. Wir haben einen guten Job gemacht. Alle Beteiligten haben einen guten Job gemacht. Wir haben die Krise 1,5 Tage vorher beendet. Wenn die Kommunikation eine andere gewesen wäre, dann würde ich jetzt wahrscheinlich auch nicht vor Ihnen stehen. Und für diese fehlerhafte Kommunikation übernehme ich jetzt Verantwortung.
1: Neuer CDU-Spitzenkandidat wird Finanz- und Kultursenator Stefan Evers. Die nächste Hitzewelle in Deutschland steht an. Schon heute wird es wieder deutlich wärmer, vor allem im Süden und Westen. Bis zu 35 Grad werden erwartet. Und die Hitze zieht sich dann bis Dienstag erstmal weiter durch. Mit neuen Temperaturrekorden rechnet der DWD aber nicht. Europameister Spanien gegen Vize-Weltmeister Frankreich. So sieht das erste Halbfinalspiel der Fußball-WM aus. Spanien hat sich im Viertelfinale mit 2:1 gegen Belgien durchgesetzt. Heute Abend steht dann das Duell England-Norwegen an. Morgen früh spielt Titelverteidiger Argentinien gegen die Schweiz.
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4: Mit KI-Support. Erstmal ist es teils neblig und grau, besonders im Nordwesten. Sonst starten viele mit wenig Wolken. Später bleibt's meist trocken. Dazu kommen im Norden und Osten mehr Wolken. Und ganz vereinzelt kann's an den Alpen mal kurz schauern. Warm bis heiß, die Höchstwerte liegen zwischen 20 und 35 Grad. Morgen weiter oft sonnig, aber wieder mit mehr Wolken und einzelnen Schauern, maximal 35 Grad.

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1: Im Studio Hanna Messerschmidt. Vor der Sommerpause haben Bundestag und Bundesrat nochmal alle Hände voll zu tun gehabt. Ein großes Thema, das Krankenkassensparpaket. Das ist jetzt beschlossene Sache. Mehr von Cornelius Dräger.
2: Die Reform soll dabei helfen, die Krankenkassen zu entlasten. Dafür gibt's Einschnitte im Gesundheitssektor. Vorgesehen sind Ausgabenbremsen bei Praxen und Kliniken. Auf Versicherte kommen höhere Kosten zu. Ärzteverbände schlagen Alarm und sprechen von einem Kahlschlag zulasten der Patienten. Bundestag und Bundesrat haben auch für das umstrittene Heizungsgesetz gestimmt. Auch in Zukunft soll es möglich sein, neue Öl- und Gasheizungen einzubauen. Außerdem gibt es weniger Förderung vom Staat, wenn man seine Heizung austauschen will.
1: Kaputt heißt künftig nicht mehr gleich neu kaufen. Der Bundesrat hat grünes Licht auf das neue Recht auf Reparatur gegeben. Wer ein kaputtes Smartphone oder eine defekte Waschmaschine hat, soll die Geräte künftig einfacher und zu einem fairen Preis reparieren lassen können. Dazu werden die Hersteller verpflichtet. Sein Krisenmanagement beim großen Stromausfall in Berlin fällt Kai Wegner auf die Füße. Der regierende Bürgermeister der Stadt hat seine Kandidatur für die Wahl im September zurückgezogen. Nach dem Stromausfall im Januar gab es immer wieder Unklarheiten darüber, was Wegner wann und wie gemacht hatte. Der CDU-Politiker betonte:
3: In der Sache habe ich mir gar nichts vorzuwerfen. Wir haben einen guten Job gemacht. Alle Beteiligten haben einen guten Job gemacht. Wir haben die Krise 1,5 Tage vorher beendet. Wenn die Kommunikation eine andere gewesen wäre, dann würde ich jetzt wahrscheinlich auch nicht vor Ihnen stehen. Und für diese fehlerhafte Kommunikation übernehme ich jetzt Verantwortung.
1: Neuer CDU-Spitzenkandidat wird Finanz- und Kultursenator Stefan Evers. Die nächste Hitzewelle in Deutschland steht an. Schon heute wird es wieder deutlich wärmer, vor allem im Süden und Westen. Bis zu 35 Grad werden erwartet. Und die Hitze zieht sich dann bis Dienstag erstmal weiter durch. Mit neuen Temperaturrekorden rechnet der DWD aber nicht. Europameister Spanien gegen Vize-Weltmeister Frankreich. So sieht das erste Halbfinalspiel der Fußball-WM aus. Spanien hat sich im Viertelfinale mit 2:1 gegen Belgien durchgesetzt. Heute Abend steht dann das Duell England-Norwegen an. Morgen früh spielt Titelverteidiger Argentinien gegen die Schweiz.
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4: Mit KI-Support. Erstmal ist es teils neblig und grau, besonders im Nordwesten. Sonst starten viele mit wenig Wolken. Später bleibt's meist trocken, dazu kommen im Norden und Osten mehr Wolken und ganz vereinzelt kann's an den Alpen mal kurz schauern. Warm bis heiß, die Höchstwerte liegen zwischen 20 und 35 Grad. Morgen weiter oft sonnig, aber wieder mit mehr Wolken und einzelnen Schauern, maximal 35 Grad.

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Servus, grüezi und hallo, liebe Hörerinnen und Hörer der RBSW Group. Ich begrüße Sie recht herzlich und wünsche Ihnen zu einer Neuausgabe von Willis Wundertüte viel Spaß und viel Vergnügen. Ja, und der Peter Alexander, der besingt den Feierabend. Und auch Ihnen, die jetzt gerade von der Arbeit nach Hause kommen, einen fröhlichen Feierabend und einen schönen Abend. Ja, und danach die Katja, die Sommer mit ihrem Lied Grenzenlos verliebt.

Das war die Katja, die Sommer, die grenzenlos verliebt ist. Ja, und die Irene Shear hat ein Lied und ich hoffe nicht, dass sie es heute Abend haben. Denn Irene Shear singt jetzt, heute Abend hab ich Kopfweh. Der Nick P. ist mit der braun gebrannter Haut unterwegs. Und der Wolfgang Petri, du bist ein Wunder.

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1: 7 Fässer Wein gibt es jetzt. Von und mit Roland Kaiser. Tanze Samba mit mir. Der Toni, der Holiday. Ja, der Roberto möchte ein bisschen Spaß. Ein bisschen Spaß muss sein. Zu einer Fiesta lädt der Rex Gildo ein. Nämlich die Fiesta Mexicana. Und die Tanja Berg sagt, ich hab dir nie den Himmel versprochen.

Wir gehen weiter im Programm mit dem Eloy de Jong. Ein Lied kann eine Brücke sein. Die Simone Herzen Energie. Paulina Wagner einen letzten Kuss. Und der Giovanni Zarella Costa della Vita.

Nach dem Giovanni Zarella folgt die Nicole mit Seelenpiloten. Bis ans Ende der Welt gehen wir jetzt mit Roland Kaiser, De Nino De Angelo, nicht eine Träne und die Schürzenjäger, echte Freund. Ja, und nun legen wir los mit der Nicole.

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Bevor wir im Programm fortfahren, möchte ich die Hörerinnen und Hörer recht herzlich begrüßen, die sich im Laufe der Sendung eingeschaltet haben. Ihnen einen guten Abend, viel Spaß und gute Unterhaltung. Und nun machen wir weiter mit der Daniel Sommer, man darf doch wohl noch träumen. Die Monika Martin, das kleine Haus am Meer. Die Silvanas, Adio Maria, Markus, Luca, Finderlohn und die Annemarie Eilfeld, verliebt in das Leben.

Wir machen weiter im Programm und das nächste Lied, was jetzt kommt, kennen Sie aus der Werbung jedenfalls die Melodie. Das ist der Nathan Evans, Wellerman. Dann kommt Santiano. Wir werden niemals untergehen. Der Ronny besingt die Geisterreiter. Pokahi, to be, theme from Old Shatterhand. Und Annemarie Eilfeld, dein Herz ist eine Geisterstadt.

2000 Meilen singt der André Stade. Es ist nie zu spät, sagt die Katja Sommer. Der Jörn Schlönvogt, keine küsst wie du. Und Linda Fee, du bist der Wind in meinen Flügeln.

Servus, für Gott und auf Wiedersehen, singt der Karl Moik. Ja, die Sendezeit ist wieder fast am Ende. Ein Lied nach dem Karl Moik kommt noch. Aber vorher möchte ich mich bei Ihnen recht herzlich bedanken, dass Sie RBSW eingeschaltet und meiner Sendung gelauscht haben. Recht herzliches Dankeschön. Weiterhin viel Spaß und gute Unterhaltung mit den nachfolgenden Sendungen. Ja, und der Harald Junke, der übernimmt für mich heute das Gute-Nacht-Sagen, denn er singt: Ich wünsche euch eine gute Nacht. Meiner einer, der Willi aus Hamburg, sagt jetzt auch zu Ihnen gute Nacht. Bis es wieder beim nächsten Mal heißt: Servus, Grüezi und Hallo. Ja, ein Tschüss aus Hamburg. Tschüss.

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Servus, grüezi und hallo und ein fröhliches Moin aus Hamburg zu Ihnen, liebe Hörerinnen und Hörer von Radio Berner Schlagerwelt 1. Die Wundertüte öffnet wieder ihren Vorhang und ich wünsche Ihnen viel Spaß und gute Unterhaltung. Ja, und wir legen auch gleich los mit dem Peter Alexander, ein gutes Team. Dann Hamburg, du bist die schönste Stadt der Welt, singt die Katja, die Sommer. La Paloma, weiße Taube von Claudia Jung und der Freddy Breck, überall auf der Welt.

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Und nachdem wir mit dem Freddy Breck überall auf der Welt waren, gehen wir jetzt zu einer Insel, und zwar einer griechischen, nach Kreta. Olaf der Flipper, der Himmel fängt auf Kreta an. Wir bleiben dort, nämlich der Andi Borg, Kreta und die Katja, die lädt uns alle ein. Wohin? Ja, Kreta lädt uns alle ein. Und dann gehen wir mit den Kalimeros nach Santorini, denn sie singen Sterne über Santorini. Und Rhodos bei Nacht singt dann die Manuela.

Weiter geht's mit dem Roy Black, California Blue. Dann der Udo, der Jürgens, griechischer Wein, die Alexandra, das Lied der Tiger. Der Peter Alexander, so richtig nett ist's nur im Bett. Und die Marianne Rosenberg, er gehört zu mir.

Wer träumt mit dir? Fragt die Monika Martin. Einen Schmetterling besingt der Daniel Gerard Butterfly. Die Lichter des Nordens, die jetzt ja wieder zu sehen sind, die Aurora Borealis oder Nordlichter, besingt die Katja Lichter des Nordens, der Roy Black. Ja, Proud Mary, so kennt man ihn nicht, wie er das singt, aber der Roy wollte ja eigentlich Rocksänger sein. Ja, und dann folgt ein Schiff, das unsere Flagge trägt, mit Norman Langen.

Ich möchte nun auch Sie, liebe Hörerinnen und Hörer, begrüßen, die sich während der Sendung oder gerade jetzt erst eingeschaltet haben. Ihnen auch viel Spaß und gute Unterhaltung. Und zwar mit den Palldauern Sternenfeuernacht. Der Neil Diamond singt Sweet Caroline. Ein Lied zieht hinaus in die Welt, verkündet uns der Jürgen Markus. Und dann die Katja Sommer Sinfonie der Liebe und die Schürzenjäger haben einen schönen Titel, der da heißt Freundschaft ist wie ein Geschenk.

Die Vicky Liandros meint, ich liebe das Leben. Das Nockalm-Quintett, schuld sind deine himmelblauen Augen. Freunde fürs Leben, sagt der Tobi, der Strasser und Jürgen Dreves und Simino Rossi, wenn die Wunderkerzen brennen.

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DJ Ötzi und der Hitmix von den Paldauern.

Servus, für Gott und auf Wiedersehen. Die Musi ist leider jetzt aus, singt der Karl Moik. Ja, die Wundertüte schließt für heute den Vorhang. Die Sendezeit ist fast am Ende. Und ich möchte mich bei Ihnen, liebe Hörerinnen und Hörer, hier bedanken, dass Sie RBS W1 eingeschaltet und meiner Sendung gelauscht haben. Auch weiterhin viel Spaß und viel Vergnügen mit den nachfolgenden Sendungen. Nach dem Karl Moik kommt noch der Peter Alexander, der Dankeschön sagt, und die Katja Sommer, danke Gott. Ich sage jetzt auch hier aus Hamburg zu Ihnen tschüss, bis es wieder heißt beim nächsten Mal, Servus, Grüezi und Hallo!

meine Damen, meine Herren, ein lieber Gruß von Haus zu Haus. Jetzt sag ich zu Ihnen Servus. Auf Wiedersehen, die Show ist aus. Drum Dankeschön.

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1: Im Studio Hanna Messerschmidt. Vor der Sommerpause haben Bundestag und Bundesrat nochmal alle Hände voll zu tun gehabt. Ein großes Thema, das Krankenkassensparpaket. Das ist jetzt beschlossene Sache. Mehr von Cornelius Dräger.
2: Die Reform soll dabei helfen, die Krankenkassen zu entlasten. Dafür gibt's Einschnitte im Gesundheitssektor. Vorgesehen sind Ausgabenbremsen bei Praxen und Kliniken. Auf Versicherte kommen höhere Kosten zu. Ärzteverbände schlagen Alarm und sprechen von einem Kahlschlag zulasten der Patienten. Bundestag und Bundesrat haben auch für das umstrittene Heizungsgesetz gestimmt. Auch in Zukunft soll es möglich sein, neue Öl- und Gasheizungen einzubauen. Außerdem gibt es weniger Förderung vom Staat, wenn man seine Heizung austauschen will.
1: Kaputt heißt künftig nicht mehr gleich neu kaufen. Der Bundesrat hat grünes Licht auf das neue Recht auf Reparatur gegeben. Wer ein kaputtes Smartphone oder eine defekte Waschmaschine hat, soll die Geräte künftig einfacher und zu einem fairen Preis reparieren lassen können. Dazu werden die Hersteller verpflichtet. Sein Krisenmanagement beim großen Stromausfall in Berlin fällt Kai Wegner auf die Füße. Der regierende Bürgermeister der Stadt hat seine Kandidatur für die Wahl im September zurückgezogen. Nach dem Stromausfall im Januar gab es immer wieder Unklarheiten darüber, was Wegner wann und wie gemacht hatte. Der CDU-Politiker betonte:
3: In der Sache habe ich mir gar nichts vorzuwerfen. Wir haben einen guten Job gemacht, alle Beteiligten haben einen guten Job gemacht. Wir haben die Krise anderthalb Tage vorher beendet. Wenn die Kommunikation eine andere gewesen wäre, dann würde ich jetzt wahrscheinlich auch nicht vor Ihnen stehen. Und für diese fehlerhafte Kommunikation übernehme ich jetzt Verantwortung.
1: Neuer CDU-Spitzenkandidat wird Finanz- und Kultursenator Stefan Evers. Die nächste Hitzewelle in Deutschland steht an. Schon heute wird es wieder deutlich wärmer, vor allem im Süden und Westen. Bis zu 35 Grad werden erwartet. Und die Hitze zieht sich dann bis Dienstag erstmal weiter durch. Mit neuen Temperaturrekorden rechnet der DWD aber nicht. Europameister Spanien gegen Vizeweltmeister Frankreich. So sieht das erste Halbfinalspiel der Fußball-WM aus. Spanien hat sich im Viertelfinale mit 2:1 gegen Belgien durchgesetzt. Heute Abend steht dann das Duell England-Norwegen an. Morgen früh spielt Titelverteidiger Argentinien gegen die Schweiz.
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4: Mit KI-Support. Sonnig und trocken geht's durch den Vormittag, nur im Norden hängen mal mehr Wolken rum. Insgesamt bleibt's aber freundlich. Bis zum Nachmittag wird's dann richtig sommerlich. Die Höchstwerte liegen zwischen 25 und 35 Grad. In den Bergen kann mal ein kurzer Schauer dabei sein. Morgen öfter Wolken und vereinzelt ein Schauer, dazu maximal 35 Grad.

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1: Im Studio Hanna Messerschmidt. Vor der Sommerpause haben Bundestag und Bundesrat nochmal alle Hände voll zu tun gehabt. Ein großes Thema, das Krankenkassensparpaket. Das ist jetzt beschlossene Sache. Mehr von Cornelius Dräger.
2: Die Reform

0: soll dabei helfen, die Krankenkassen zu entlasten. Dafür gibt's Einschnitte im Gesundheitssektor. Vorgesehen sind Ausgabenbremsen bei Praxen und Kliniken. Auf Versicherte kommen höhere Kosten zu. Ärzteverbände schlagen Alarm und sprechen von einem Kahlschlag zulasten der Patienten. Bundestag und Bundesrat haben auch für das umstrittene Heizungsgesetz gestimmt. Auch in Zukunft soll es möglich sein, neue Öl- und Gasheizungen einzubauen. Außerdem gibt es weniger Förderung vom Staat, wenn man seine Heizung austauschen will.
1: Kaputt heißt künftig nicht mehr gleich neu kaufen. Der Bundesrat hat grünes Licht auf das neue Recht auf Reparatur gegeben. Wer ein kaputtes Smartphone oder eine defekte Waschmaschine hat, soll die Geräte künftig einfacher und zu einem fairen Preis reparieren lassen können. Dazu werden die Hersteller verpflichtet. Sein Krisenmanagement beim großen Stromausfall in Berlin fällt Kai Wegner auf die Füße. Der regierende Bürgermeister der Stadt hat seine Kandidatur für die Wahl im September zurückgezogen. Nach dem Stromausfall im Januar gab es immer wieder Unklarheiten darüber, was Wegner wann und wie gemacht hatte. Der CDU-Politiker betonte:
2: In der Sache habe ich mir gar nichts vorzuwerfen. Wir haben einen guten Job gemacht. Alle Beteiligten haben einen guten Job gemacht. Wir haben die Krise 1,5 Tage vorher beendet. Wenn die Kommunikation eine andere gewesen wäre, dann würde ich jetzt wahrscheinlich auch nicht vor Ihnen stehen. Und für diese fehlerhafte Kommunikation übernehme ich jetzt Verantwortung.
1: Neuer CDU-Spitzenkandidat wird Finanz- und Kultursenator Stefan Evers. Die nächste Hitzewelle in Deutschland steht an. Schon heute wird es wieder deutlich wärmer, vor allem im Süden und Westen. Bis zu 35 Grad werden erwartet. Und die Hitze zieht sich dann bis Dienstag erstmal weiter durch. Mit neuen Temperaturrekorden rechnet der DWD aber nicht. Europameister Spanien gegen Vize-Weltmeister Frankreich. So sieht das erste Halbfinalspiel der Fußball-WM aus. Spanien hat sich im Viertelfinale mit 2:1 gegen Belgien durchgesetzt. Heute Abend steht dann das Duell England-Norwegen an. Morgen früh spielt Titelverteidiger Argentinien gegen die Schweiz.
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4: Mit KI-Support. Sonnig und trocken geht's durch den Vormittag, nur im Norden hängen mal mehr Wolken rum. Insgesamt bleibt's aber freundlich. Bis zum Nachmittag wird's dann richtig sommerlich, die Höchstwerte liegen zwischen 25 und 35 Grad. In den Bergen kann mal ein kurzer Schauer dabei sein. Morgen öfter Wolken und vereinzelt ein Schauer, dazu maximal 35 Grad.

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1: Im Studio Hanna Messerschmidt. Vor der Sommerpause haben Bundestag und Bundesrat nochmal alle Hände voll zu tun gehabt. Ein großes Thema, das Krankenkassensparpaket. Das ist jetzt beschlossene Sache. Mehr von Cornelius Dräger.
2: Die Reform soll dabei helfen, die Krankenkassen zu entlasten. Dafür gibt's Einschnitte im Gesundheitssektor. Vorgesehen sind Ausgabenbremsen bei Praxen und Kliniken. Auf Versicherte kommen höhere Kosten zu. Ärzteverbände schlagen Alarm und sprechen von einem Kahlschlag zulasten der Patienten. Bundestag und Bundesrat haben auch für das umstrittene Heizungsgesetz gestimmt. Auch in Zukunft soll es möglich sein, neue Öl- und Gasheizungen einzubauen. Außerdem gibt es weniger Förderung vom Staat, wenn man seine Heizung austauschen will.
1: Kaputt heißt künftig nicht mehr gleich neu kaufen. Der Bundesrat hat grünes Licht auf das neue Recht auf Reparatur gegeben. Wer ein kaputtes Smartphone oder eine defekte Waschmaschine hat, soll die Geräte künftig einfacher und zu einem fairen Preis reparieren lassen können. Dazu werden die Hersteller verpflichtet. Sein Krisenmanagement beim großen Stromausfall in Berlin fällt Kai Wegner auf die Füße. Der regierende Bürgermeister der Stadt hat seine Kandidatur für die Wahl im September zurückgezogen. Nach dem Stromausfall im Januar gab es immer wieder Unklarheiten darüber, was Wegner wann und wie gemacht hatte. Der CDU-Politiker betonte:
3: In der Sache habe ich mir gar nichts vorzuwerfen. Wir haben einen guten Job gemacht. Alle Beteiligten haben einen guten Job gemacht. Wir haben die Krise 1,5 Tage vorher beendet. Wenn die Kommunikation eine andere gewesen wäre, dann würde ich jetzt wahrscheinlich auch nicht vor Ihnen stehen. Und für diese fehlerhafte Kommunikation übernehme ich jetzt Verantwortung.
1: Neuer CDU-Spitzenkandidat wird Finanz- und Kultursenator Stefan Evers. Die nächste Hitzewelle in Deutschland steht an. Schon heute wird es wieder deutlich wärmer, vor allem im Süden und Westen. Bis zu 35 Grad werden erwartet. Und die Hitze zieht sich dann bis Dienstag erstmal weiter durch. Mit neuen Temperaturrekorden rechnet der DWD aber nicht. Europameister Spanien gegen Vize-Weltmeister Frankreich. So sieht das erste Halbfinalspiel der Fußball-WM aus. Spanien hat sich im Viertelfinale mit 2:1 gegen Belgien durchgesetzt. Heute Abend steht dann das Duell England-Norwegen an. Morgen früh spielt Titelverteidiger Argentinien gegen die Schweiz.
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4: Mit KI-Support. Sonnig geht's heute Nachmittag durch. Nur im Norden und Osten ziehen zwischendurch ein paar Wolken rein. Meist bleibt's trocken, höchstens im Südschwarzwald. Und an den Alpen kann sich mal ein kurzer Schauer verirren. Dazu werden es verbreitet 25 bis 35 Grad. Morgen dann teils mehr Wolken mit vereinzelten Schauern, maximal bis 35 Grad.

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1: Im Studio Hanna Messerschmidt. Vor der Sommerpause haben Bundestag und Bundesrat nochmal alle Hände voll zu tun gehabt. Ein großes Thema, das Krankenkassensparpaket. Das ist jetzt beschlossene Sache. Mehr von Cornelius Dräger.
2: Die Reform soll dabei helfen, die Krankenkassen zu entlasten. Dafür gibt's Einschnitte im Gesundheitssektor. Vorgesehen sind Ausgabenbremsen bei Praxen und Kliniken. Auf Versicherte kommen höhere Kosten zu. Ärzteverbände schlagen Alarm und sprechen von einem Kahlschlag zulasten der Patienten. Bundestag und Bundesrat haben auch für das umstrittene Heizungsgesetz gestimmt. Auch in Zukunft soll es möglich sein, neue Öl- und Gasheizungen einzubauen. Außerdem gibt es weniger Förderung vom Staat, wenn man seine Heizung austauschen will.
1: Kaputt heißt künftig nicht mehr gleich neu kaufen. Der Bundesrat hat grünes Licht auf das neue Recht auf Reparatur gegeben. Wer ein kaputtes Smartphone oder eine defekte Waschmaschine hat, soll die Geräte künftig einfacher und zu einem fairen Preis reparieren lassen können. Dazu werden die Hersteller verpflichtet. Sein Krisenmanagement beim großen Stromausfall in Berlin fällt Kai Wegner auf die Füße. Der regierende Bürgermeister der Stadt hat seine Kandidatur für die Wahl im September zurückgezogen. Nach dem Stromausfall im Januar gab es immer wieder Unklarheiten darüber, was Wegner wann und wie gemacht hatte. Der CDU-Politiker betonte:
3: In der Sache habe ich mir gar nichts vorzuwerfen. Wir haben einen guten Job gemacht. Alle Beteiligten haben einen guten Job gemacht. Wir haben die Krise 1,5 Tage vorher beendet. Wenn die Kommunikation eine andere gewesen wäre, dann würde ich jetzt wahrscheinlich auch nicht vor Ihnen stehen. Und für diese fehlerhafte Kommunikation übernehme ich jetzt Verantwortung.
1: Neuer CDU-Spitzenkandidat wird Finanz- und Kultursenator Stefan Evers. Die nächste Hitzewelle in Deutschland steht an. Schon heute wird es wieder deutlich wärmer, vor allem im Süden und Westen. Bis zu 35 Grad werden erwartet. Und die Hitze zieht sich dann bis Dienstag erstmal weiter durch. Mit neuen Temperaturrekorden rechnet der DWD aber nicht. Europameister Spanien gegen Vizeweltmeister Frankreich. So sieht das erste Halbfinalspiel der Fußball-WM aus. Spanien hat sich im Viertelfinale mit 2:1 gegen Belgien durchgesetzt. Heute Abend steht dann das Duell England-Norwegen an. Morgen früh spielt Titelverteidiger Argentinien gegen die Schweiz.
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4: Mit KI-Support. Sonnig geht's heute Nachmittag durch. Nur im Norden und Osten ziehen zwischendurch ein paar Wolken rein. Meist bleibt's trocken, höchstens im Südschwarzwald. Und an den Alpen kann sich mal ein kurzer Schauer verirren. Dazu werden es verbreitet 25 bis 35 Grad. Morgen dann teils mehr Wolken mit vereinzelten Schauern, maximal bis 35 Grad.

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1: Im Studio Hanna Messerschmidt. Vor der Sommerpause haben Bundestag und Bundesrat nochmal alle Hände voll zu tun gehabt. Ein großes Thema, das Krankenkassensparpaket. Das ist jetzt beschlossene Sache. Mehr von Cornelius Dräger.
2: Die Reform soll dabei helfen, die Krankenkassen zu entlasten. Dafür gibt's Einschnitte im Gesundheitssektor. Vorgesehen sind Ausgabenbremsen bei Praxen und Kliniken. Auf Versicherte kommen höhere Kosten zu. Ärzteverbände schlagen Alarm und sprechen von einem Kahlschlag zulasten der Patienten. Bundestag und Bundesrat haben auch für das umstrittene Heizungsgesetz gestimmt. Auch in Zukunft soll es möglich sein, neue Öl- und Gasheizungen einzubauen. Außerdem gibt es weniger Förderung vom Staat, wenn man seine Heizung austauschen will.
1: Kaputt heißt künftig nicht mehr gleich neu kaufen. Der Bundesrat hat grünes Licht auf das neue Recht auf Reparatur gegeben. Wer ein kaputtes Smartphone oder eine defekte Waschmaschine hat, soll die Geräte künftig einfacher und zu einem fairen Preis reparieren lassen können. Dazu werden die Hersteller verpflichtet. Sein Krisenmanagement beim großen Stromausfall in Berlin fällt Kai Wegner auf die Füße. Der regierende Bürgermeister der Stadt hat seine Kandidatur für die Wahl im September zurückgezogen. Nach dem Stromausfall im Januar gab es immer wieder Unklarheiten darüber, was Wegner wann und wie gemacht hatte. Der CDU-Politiker betonte:
3: In der Sache habe ich mir gar nichts vorzuwerfen. Wir haben einen guten Job gemacht. Alle Beteiligten haben einen guten Job gemacht. Wir haben die Krise anderthalb Tage vorher beendet. Wenn die Kommunikation eine andere gewesen wäre, dann würde ich jetzt wahrscheinlich auch nicht vor Ihnen stehen. Und für diese fehlerhafte Kommunikation übernehme ich jetzt Verantwortung.
1: Neuer CDU-Spitzenkandidat wird Finanz- und Kultursenator Stefan Evers. Die nächste Hitzewelle in Deutschland steht an. Schon heute wird es wieder deutlich wärmer, vor allem im Süden und Westen. Bis zu 35 Grad werden erwartet. Und die Hitze zieht sich dann bis Dienstag erstmal weiter durch. Mit neuen Temperaturrekorden rechnet der DWD aber nicht. Europameister Spanien gegen Vizeweltmeister Frankreich. So sieht das erste Halbfinalspiel der Fußball-WM aus. Spanien hat sich im Viertelfinale mit 2:1 gegen Belgien durchgesetzt. Heute Abend steht dann das Duell England-Norwegen an. Morgen früh spielt Titelverteidiger Argentinien gegen die Schweiz.
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4: Mit KI-Support. Sonnig geht's heute Nachmittag durch. Nur im Norden und Osten ziehen zwischendurch ein paar Wolken rein. Meist bleibt's trocken, höchstens im Südschwarzwald. Und an den Alpen kann sich mal ein kurzer Schauer verirren. Dazu werden es verbreitet 25 bis 35 Grad. Morgen dann teils mehr Wolken mit vereinzelten Schauern, maximal bis 35 Grad.

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0: 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Du, Markus Merz.
1: Ja.
0: Du machst schon Technik, gell?
1: Genau.
0: Herzlich willkommen hier in der Sendung.
1: Oh, willkommen, merci vielmals. Hallo zusammen.
0: Dann begrüßen wir zuerst die Damen, und zwar Madeleine Amstutz. Sally, Madeleine, hoi.
2: Hallo Lady, hallo zusammen, liebe Zuhörerinnen und Zuhörer, geschätztes Team, schön sind wir rum da.
0: Schön bist du da, und wir haben eine grosse Überraschung. Aber zuerst begrüße ich meine Frau, Tanja Lederach.
3: Hallo zusammen.
0: Sani, Tanja.
3: Hallo zusammen.
0: Christoph, herzlich willkommen. Christoph Messerli, DJ Lord.
4: Liebe Lady, hallo. Ciao zusammen, grüße euch miteinander draussen der Radiogerät.
0: Und wir nehmen ein Lied, ein Kindli-Song, aber wir werden jetzt mehr vernehmen.
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0: Ja, die Musik hat ein bisschen abgebrochen, ja, die Kindermusik. Du, aber Madeleine, irgendetwas ist doch anders, sowieso in dieser Sendung. Ich sehe deine leuchtenden Augen und irgendetwas ist anders geworden. Was ist genau passiert?
2: Ja, wir hatten vorhin ein gemütliches Zusammentreffen und ganz interessante, schöne und erfreuliche News erfahren.
0: Christoph, was ist passiert? Also, du lachst so in der Berner Schlagwelt Nummer 516. Mein Freund, ich weiss, ihr kommt hier eine Woche nach Italien, ihr geht auf Mailand shoppen. Aber was machen? Was ist genau passiert?
4: Ja, ich habe euch vorher bei mir daheim empfangen. Vielleicht das Mikrofon noch ein bisschen lauter machen.
0: Genau, man muss das immer ein
4: bisschen... Ja, jetzt bin ich, glaube ich, drauf. Gehört bei mir gut?
0: Ja, ja, es ist, glaube ich, nicht schlecht jetzt.
4: Also, ja, der kann euch vorher bei mir daheim zu empfangen. Lady, Madeleine, Tanja, Küsse. Sie waren vorher bei mir daheim zum Mittagessen. Und wir haben sehr schön viel geredet. Und ich habe auch noch ein bisschen etwas... können aus meinem Leben erzählen, meinen Freunden und Freundinnen. Und es ist so, dass ich Papa geworden am 21. Mai in diesem Jahr.
2: Ganz, ganz herzliche Gratulation, Christoph.
0: Herzliche Gratulation, das hat mir erfasst.
1: Genau. Herzliche Gratulation.
0: Von Herzen
2: und und wir wünschen dir im Juni und der ganzen Familie natürlich nur das Beste, gute Gesundheit, viele schöne Momente und alles Gute.
4: Merci vielmals, danke sehr, liebe Madeleine.
0: Und natürlich haben wir etwas parat gemacht. Und zwar für die. Und natürlich, wie heisst das Kind? Das, wie wir doch noch wissen.
4: Der erste Vorname ist Leon.
0: Leon.
4: Ja.
0: Gut, also dann haben wir jetzt, wenn schon, Berner Schlagwelt gesichert.
4: Mhm. Die nächste Generation kommt.
2: Und wenn du schöne Bilder siehst, ganz flotte Junior.

0: Ja, mein Freund Christoph Messerli, ich sehe doch bei dir ein bisschen Tränen in den Augen. Freudentränen.
1: Ja, Freudentränen, und zwar grosse Freudentränen, ganz grosse.
0: Ja, das, wie ist das für euch, meine Freundinnen und Freunde, Madeleine, was das heute ist für noch?
2: Ja, das ist sehr schön. Ich mag das Christoph gönnen. Es ist sehr schön, so einen flotten Junior dürfen zu haben. Ein ganz schönes Kärtchen haben wir gesehen und Bildchen von ihm. Das ist wirklich ein Freudentag heute.
0: Tanja, wie ist das für dich? Auch du hast gelacht, hast Freude gehabt.
3: Ja, sehr herzig.
0: Der Leon, hä?
3: Ja.
0: Mhm. Und was wünschst du ihm auf den Weg? Leon?
3: Gute Gesundheit.
0: Markus, küsse.
4: Ja, ja.
0: Auch bei dir habe ich ein bisschen Tränen gesehen, nicht nur bei mir.
4: Ja, das
0: ist das für dich gewesen, wo unser Freund, der Christoph Messerli, das erzählt hat?
4: Ganz schöner Augenblick gewesen, auf jeden Fall. Ja. Ich wünsche ihm alles Beste, natürlich. Ja.
0: Und ich wünsche Leon alles, alles Gute. Und natürlich auch deiner Frau, Christoph. Und dir Hut ab.
1: Merci vielmals, danke sehr. An dieser Stelle möchte ich kurz ein Kärtchen vorlesen, das ich am Leon gemacht habe, zu seiner Geburt. Und auf dem Kärtchen heisst es: Willkommen auf der Welt, Leon Huysen. Du bist unser grösstes Glück, unser kleines Wunder und die Erfüllung unserer Träume. Der Leon Huysen ist geboren am 21. Mai 2026, am Morgen um 10:30 in Hanoi, Vietnam.
0: Super.
1: 3,5 Kilo war er, 51 cm gross, 34 cm Kopfumfang. Auf dem Kärtchen heisst es Unger, in Liebe deiner Eltern. Bui Milin, Messerli Christoph Dominik.
0: Ja, du hast ja noch unser Film gezeigt, das müssen wir jetzt nicht über den Sender alles erzählen, aber es war eine wunderschöne Feier gewesen. Heiratet ihr ja in Kürze in Vietnam, der seid glaube schon geheiratet. Aber ja. Es gibt ja noch das Fest.
1: Ja, und das war Ende Jahr.
0: Ende Jahr.
1: Also sprich etwa Dezember.
0: Also können wir gerade eine Schlagerwelt-Fanreise dorthin machen, oder?
1: Ja.
0: Theoretisch.
1: Theoretisch, ja.
0: Aber das machen wir auch. Wir tun den aufrufen und dann kann man ja nachher Flugtickets buchen und das Ganze. Ja, bevor dass wir probieren, ein Interview zu organisieren mit einem sehr bekannten Künstler, komme ich zum Thema Italien. Ja, Madeleine, was denkst du, wenn du an Italien denkst?
2: Ja, Ferien sicher, Strand, gutes Essen, gutes Trinken,
0: etwas anderes. An welches Essen zum Beispiel?
2: Pasta, Pizza, natürlich italienische Küche. Risotto habe ich auch gerne.
0: Tanja, du warst ja gerade in Italien gewesen, im Camping Lido Verbano. Was hast du so gerne in Italien?
3: Der Parmesan-Käse.
0: Und du, Christoph?
1: Ja, also ich habe gerne zum Beispiel Pizza mit Rucola drauf. Das ist wirklich etwas, was ich... Die ich sehr gerne bekommen habe, wo ich aber das erste Mal in der Schweiz gegessen habe, in einem Restaurant.
0: Mhm.
1: Ich sage jetzt nicht wo, weil wir dürfen keine Werbung machen hier. Aber das habe ich sehr gerne, so Sachen, so wirklich typisch italienische Sachen. Ja.
0: Ja, Cousin, du hast ja auch sicher italienische Gedanken.
4: Ja, das ist eben vor allem das Essen. Ich habe noch das Handy da vom Christoph im Hintergrund. Polenta zum Beispiel, das ist schon so etwas Feines.
0: Ja, das habe ich auch gerne. Ja. Habt ihr eigentlich gewusst, wenn man in Italien Spaghetti schneidet, wirst du fast in die Kiste geschossen? Oder zum Beispiel wenn Pizza Hawaii gibt es nicht.
4: Ja.
0: Wir sind darum vor kurzem so in einem Camping Lido Verbano gewesen, und jetzt habt ihr alle zusammen auch Säuschen gebucht, eine ganze Woche. Und da sind wir mit dem Markus Käser aus dem Martinsheim der gewesen. Und dort ist fast ein Wunder passiert, nicht nur fast. Er hat alles allein machen. Er ist ja in einem Rollstuhl. Also in der Schweiz hat der Markus Käser fast nichts machen. Dort ist er allein auf das WC, hat allein am Morgen um 4 Uhr das Getränk rausgenommen. Gell, Tanja? Es war also wirklich ein Wunder gewesen.
3: Ja.
0: Wie findet ihr jetzt das im Studio?
2: Ja, das ist natürlich sehr schön. Die gute Luft dort, oder ich weiß nicht, ob ihr ihn so gut positiv beeinflusst habt.
0: Und ich hatte die Idee gehabt, den Olaf oder Flippers ein bisschen zu inspirieren, oder besser gesagt, sein Kollege Uwe Busse. Und da geht das Lied «No Problema». Und da hören wir jetzt sicher.
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0: Markus Käser. Servus Papa. Ich grüße dich hier alle zusammen aus dem Studio. Aus Bern.

0: Uiuiui, es hat ein bisschen gepfiffen. No problem. Aber das gibt es ja aus Italien. Gell? Christoph Messerli, gratuliere noch mein Freund.
1: Merci vielmal, danke schön.
0: Viele, viele Freudentränen gehabt. Und das ist wirklich schön. Ja, vielleicht wird sogar Madeleine Gotte, wie ich gehört habe. Madeleine Amstutz, wir sind alle gespannt.
2: Also ja, schön.
0: Wie war das eigentlich für dich gewesen?
2: Ja, ich war 4 Wochen in Vietnam gewesen. Ich bin angereist Mitte Mai und zurückgekommen Mitte Juni. Und bin zuerst dort daheim gewesen bei uns. Und nachher sind wir nach Hanoi und sind dort im Hotel gewesen und haben eigentlich zugewartet auf Geburt. Und am 20. Mai am Abend ist es plötzlich nach Mitternacht losgegangen.
0: Mhm.
2: Und dann sind wir ins Spital. Und dort sind wir nachher vorbereitet worden auf Geburt. Und die war dann nachher am Morgen um 10:30 gewesen.
0: 10:30?
2: Ja.
0: Aber hast du Angst gehabt? Oder deine Frau?
2: Ich habe sehr...
0: Schon ein bisschen,
2: ja. Sehr eine Ruhe gespürt in mir. Ich war sehr ruhig gewesen, leider meinem Freund.
0: Ja. Also ich hatte jetzt Angst gehabt. Du hast irgendwie jetzt ein Nummer gedrückt. Von einem Megastar. Probierst du es noch einmal? Wir hören einen Titel. Mhm. Und zwar von den Amigos. Die Würfel sind gefallen, brandbrand neu. Und dann probierst du Marc Pircher anzuleiten.
2: Sehr gerne. Ja.
0: Marc Pircher, kennt ihr den alle zusammen hier im Studio?
3: Ja, sicher. So einen Star kennt man einfach.
0: 7 Sünden. Oder wie heisst das Lied? Ja?
3: Zum Beispiel. Und viele andere.
0: Viele
3: sind
0: andere.
3: Sind gespannt.
0: Ob er abnimmt. Probieren wir mal. Aber jetzt haben wir zuerst Amigos Tanja gesagt, sie hören Ende Jahr auf. Weil, ja, der eine von denen hat Krebs, ziemlich tödlich. Es ist die letzte CD. Und Tanja, gell, stimmt?
4: Sie ja, hören. Eine gute Kollegin hat mir es gesagt.
0: Geniessen wir die letzte Musik von den Amigos. So, Christoph, Leute, Marc Bircher ab, bitte.
2: Sehr gerne.

Mark Bircher, herzlich willkommen in der Berner Schlagerwelt. Hallo. Hallo Mark Bircher. Hallo Mark, es hat doch nicht genau geklappt. Die Technik ist immer dran, da zu funktionieren. Tja, so geht das immer. Live ist live. Aber ich bin schon wieder fast parat, und zwar mit Amore Mio. Hier ist er, der Mark Bircher.

0: Hallo?
1: Die Liebe, sie spricht Italienisch.
0: Hallo?
2: Hallo, Mark Pircher, hier ist der Laddi. Es ist ein bisschen kompliziert, aber wir haben uns gefunden.
0: Jetzt höre ich dich.
2: Ja, hallo, hier ist Radio Bern, hallo.
0: Hallo, servus.
2: Und auch das Walliser Radio aus dem Oberwallis. Ja, Mark Pircher, wie geht's dir?
0: Du, mir geht's sehr gut, ich bin sehr zufrieden und bin jetzt gerade unterwegs nach Hause.
2: Nach Hause? Aha.
0: Ja, ich bin gerade unterwegs von Amerika wieder zurück in die Schweiz.
2: Also du warst in Amerika und jetzt hast du Zeit für das Schweizer Radio?
0: Ja genau, ich war bei der Fußball-WM, ich habe dort einen Auftritt gemacht.
2: Ja, dann fangen wir mit dem Interview an, es ist sensationell, es war ja sehr kurzfristig. Du hast sogar gesagt, du kommst persönlich nach Bern im September und wo du sogar uns persönlich besuchst im Radiostudio.
0: Wenn es die Zeit erlaubt, sehr gerne.
2: Madeleine Amstutz, ich weiß, sie ist die ehemalige Grossrätin vom Kanton Bern, hat die erste Frage an dich.
3: Ja, hallo okay. Marc, sehr schön,
0: dass
3: wir dich hören. Das gibt ganz viele Fragen, aber jetzt eine Anschlussfrage. Du warst in Amerika, die Schweizer haben gewonnen. Was hast du gemacht für einen Auftritt, dass das so gut herausgekommen ist?
0: Ah, mit dem hatte ich nichts zu tun, mit dem Schweizer Sieg, aber das ist natürlich super. Ich habe ja bei den Österreichern gespielt in Dallas. Die haben aber auch sensationell gut gespielt gegen Argentinien. Zwar verloren, aber auf jeden Fall ein tolles, tolles Fußballspiel. Also es war eine riesen Reise für mich, ein tolles Erlebnis.
3: Ja, das denke ich. Jetzt zu dir, erzähle uns, wie bist du zur Musik gekommen?
0: Ich habe als junger...
2: Ja, wir hören dich.
0: Als junger Bub hatte ich den Traum, dass ich Sportler werden möchte. Und wenn das mit dem Sport nichts wird, dann möchte ich Musiker werden. Und es hat sich dann eben mit 14 Jahren so ergeben, dass ich die Aufnahmeprüfung im Skigymnasium nicht bestanden habe und zugleich die Chance bekommen habe auf einen Fernsehauftritt mit meiner Harmonika. Und deswegen habe ich dann als 14-Jähriger diesen Weg eingeschlagen, den ich bis heute verfolge.
3: Ich gehe oft an das Hahnenkammrennen in Kitzbühel. Das ist natürlich deine Heimat fast. Und Skifahren natürlich auch. Aber wenn ich vom Jahrgang her schaue, Musik machst du das Leben lang. Vielleicht hast du dich doch gut entschieden oder warst du dich schon reuig?
0: Nein, also das war die richtige Entscheidung. Ich habe so viel erlebt mit meiner Musik und ich konnte mein Hobby zum Beruf machen. Und wenn man ein Hobby zum Beruf machen kann, dann ist das immer was Besonderes.
2: Meine Frau war ja letztes Jahr ziemlich lang im Koma und ein großer Fan von Mark Pircher. Sie ist die Chefredakteurin der letzten eigenständigen Schlagershow hier in der Schweiz.
0: Okay.
2: Und du warst damals vor vielen Jahren beim Calimeros Open Air in Uerdendorf und dann hat meine Frau gesagt, du bist kein Plöffer, du bist am Boden geblieben und sicher hat jetzt die Chefredakteurin Tanja an dich eine Frage. Mark Pircher.
0: Ja, gerne.
4: Hallo Marc, was isst du gerne?
0: Mittlerweile ernähre ich mich sehr gesund, Gott sei Dank. Also ich liebe Obst, ich liebe Gemüse, natürlich auch Spaghetti und Nudeln. Also eigentlich querbeet, Gott sei Dank nicht mehr so einseitig wie früher.
4: Ja, danke.
2: Markus Merz, ist für dich auch eine Ehre, den Megastar Mark Pircher zu hören im Schweizer Radio.
5: Ja, hallo, genau, das freut mich sehr. Und eine Frage in Amerika wegen dem gesunden Ernähren, war das möglich dort?
0: Ja, es ist schon möglich. Also die haben sich Gott sei Dank auch weiterentwickelt, aber in erster Linie natürlich Burger und Pommes, das stimmt schon.
5: Ja, klar. Ja. Und wie lange bist du aufgetreten dort? So ein ganzes Konzert oder so?
0: Ich hatte am Sonntag nach dem Österreich-Spiel auf der Feenmeile hatte ich 40 Minuten Auftritt.
5: Wow, ja super.
0: Ja.
2: Ja, dann kommen wir zum Christoph. Er hat auch noch eine Frage, bevor dass wir einen Titel von dir einspielen, und bitte nicht aufhängen, sonst finden wir dich nicht mehr. Okay, okay. Eine Frage noch vom Christoph. Er hat dir eine Überraschung.
6: Ja, ich bin frisch gerade Vater geworden. Ich bin frisch gebackener Vater, Papa. Und da wollte ich dich fragen, lieber Marc, oh, bist du auch Papa?
0: Ich bin auch schon Papa, sogar vierfacher Papa. Und das ist wow. Das Schönste, was es gibt, wenn man gesunde Kinder hat.
6: Ja, gratuliere.
2: Und da ist auf deinem Album ein Titel drauf, den hören wir dann jetzt an, wenn du einverstanden bist, Marc Bircher, Schutzengel.
0: Ja, genau. Das Lied vom Schutzengel. Jeder braucht einen Schutzengel. Das ist gut.
2: Das passt, weil unser Christoph wurde Papa in Vietnam, das muss man noch sagen. Und wenn du mit deiner Musik nach Vietnam fliegst, dann hast du noch vietnamesische Erfolge. Hören wir mal ein. Schutzengel hier vom Marc Bircher.
0: Alles klar.
2: Und das ist ein super schöner Titel, wo vielen Menschen
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0: Mark Pirche, Party trifft die Seele, 35 Jahre. Und ich habe gemerkt, es sind doch drin gelaufen hier im Studio. Warum, Mark Pirche, bist du eigentlich so menschlich geblieben? Du bist ja ein Megastar, wie viele andere, aber du bist am Boden geblieben. Warum, Mark Pirche? Moment.
1: Kein Megastar.
0: Jetzt ist da, ja. Du bist ein Megastar. Warum bist du am Boden geblieben?
1: Weißt, ich sehe mich überhaupt nicht als Megastar. Ich bin ein ganz normaler Tiroler, der gerne Musik macht. Und mit dem fährt man gut, wenn man einfach am Boden bleibt und nicht die Haftung unter den Füßen verliert.
0: Mhm. Meine Tanja hatte das erlebt. Du warst ja vor Jahren hier in Uetendorf bei den Calimeros. Und du warst ganz einfach. Und gestern, wo wir vom Schweizer Radio angerufen haben, hast du selber abgenommen. Es war nicht dein Manager. Und jetzt hast du sogar gesagt, du fährst vielleicht nach Vietnam zum Christoph. Gell, Christoph? Hast du wirklich Mark Pirche im Sinn, in Vietnam zu singen?
2: Also so, ich werde Ende Jahr heiraten in Vietnam. Also geplant ist im Dezember, wo es nicht so heiß ist. Und da wollen wir in Planung einiges realisieren. Aber ich habe jetzt noch nicht gerade so spontan entschieden, wer wie was und wer Musik macht und alles. Aber Mark Pirche, ich bin beeindruckt von dir. Party trifft die Seele und wir werden wirklich diese Hochzeit feiern und auch Party machen. Ganz klar.
0: Die nächste. Ja,
1: das freut mich. Super.
0: Ja, siehst du, gestern hast du spontan zugesagt beim Berner Radio und da sagen immer alle, wir Berner sind langsam. Madeleine, unsere ehemalige Grossrätin vom Kanton Bern, hat die nächste Frage sicherlich.
3: Ja, Marc, du bist wirklich sehr bekannt, sehr erfolgreich unterwegs. Erzähle uns aus deiner Sicht 2, 3 wirklich für dich berührende Momente, Auftritte, die dir viel bedeuten.
1: Ja, also mein Grundstein war sicher der Sieg beim Grand Prix der Volksmusik. Also das zu gewinnen, das war was Besonderes. Und diesen Sieg dann mit einem riesen Hit mit den 7 Sünden zu bestätigen, das war natürlich der Grundstein für meine Karriere. Also der Grand Prix-Sieg und dann noch ein halbes Jahr später einen riesen Hit zu landen.
0: Sensationell. Ja, das habe sogar ich selber noch, wo ich jung war, geschehen. Aber was ich ja als Lady gesehen habe, du warst immer wieder auf den großen Bühnen. Markus Merz, deine Frage.
4: Ja, ich wollte noch fragen, wenn du auf der Bühne bist, hast du immer die gleichen, die Setliste, passt du die an den Auftrittsort oder ist das einfach auf der Tour immer dasselbe ungefähr?
1: Nein, ganz im Gegenteil. Ich glaube, es gab noch nie einen Auftritt, der genau exakt dasselbe war wie am Tag vorher oder am Tag nachher.
4: Ja.
1: Weil ich habe einfach eine gewisse Anzahl von Liedern, das sind ungefähr 80 Lieder.
4: Ja.
1: Und die spielt man immer genau so, wie es gerade am besten passt, aber nie mit fixer Setliste.
4: Ah, super, ja.
0: Ja, Tanja, du als großer Fan von Mark Pirche, wie ich jetzt auch geworden bin, und sogar draußen hier im Radiostudio haben sie vorhin mitgetanzt. Der Mark Pirche weiß noch nicht, welcher Titel, aber ich werde es dann vorspielen. Hast du noch eine Frage an den Mark? Natürlich. Und da gibt es die letzte Fragerunde dann nach dem nächsten Titel.
5: Wenn du Musik spielst, ist deine Frau auch immer dabei bei den Konzerten?
1: Nein, die ist zu Hause bei der Familie, weil das ist ja meistens mit weiten Anreisen verbunden und das ist, ab und zu ist das schön, aber auf Dauer ist das sehr mühsam.
3: Ja. Du warst ja letztes Jahr am Flumserberg im Einsatz. Wo sind deine Einsätze und Auftritte und wie viele gibt es so pro Jahr?
1: Ja, es gibt jedes Jahr 115 Auftritte, also ungefähr 20, 25 in der Schweiz und der Rest ist in Österreich, Deutschland, Südtirol, Belgien. Ein Highlight dieses Jahr ist sicher das Open Air in Zofingen im August, das heitere Open Air.
0: Mhm.
1: Das ist sicher ein Höhepunkt. Und dann im September ist mein Herbstfest gemeinsam mit den Paldauern. Also das wird was.
0: Oi, wann ist das? Mit den Paldauern?
1: Am 12. September in Weggis.
0: In Weggis, da sind wir wahrscheinlich in Italien. Schade. Und du bist ja vorher noch bei uns. Ich habe dich übrigens falsch informiert. Am 5. September kannst du gerne hier ins Sendezentrum kommen.
1: Ja, wir müssen da nochmal schauen, weil ich bin da so viel unterwegs. Und da müssen wir nochmal den richtigen Termin finden, dass ich das einigermaßen verbinden kann.
0: Das werden wir finden. Aber alle sind hier in Bern und auch im Kanton Wallis am Tanzen bei folgendem Titel. Frauen ticken anders. Das ist ein Erfolgstitel. Und also hört mal rein. Das ist Marc Pedersen bei Radio Bern und bei dieser Radio Wallis. Auf DAB Plus, Swisscom TV Sunrise. Hier ist er, Marc Pedersen.
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0: Madeleine, hör mal zu.

0: Frauen alle Geld ausgeben wie Heu und Männer nicht, würde ich vielleicht nicht so pauschal sagen, aber es gibt sicher, ja.
1: Marc Bircher, hast du diesen Text selber geschrieben?
2: Nein, meine Texte kommen alle von Wolfgang Hofer, der früher schon für den Udo Jürgens geschrieben hat. Und der schreibt mir meistens die Texte und ich mache die Musik dazu.
1: Aber sensationeller Text.
0: Ja, das ist auch schön, so Musik mit so Text, mit gutem Inhalt.
1: Ja, danke, du siehst, ja. Es gibt immer wie mehr Fans auch hier im Kanton Bern und im Kanton Wallis bei Dies Radio.
2: Ich muss euch jetzt jedenfalls vertrösten, weil ich muss genau in 2 Minuten meinen kleinen Sohn, den Luis, von der Kita abholen und da muss ich pünktlich sein, sonst schimpfen sie mich.
1: Ja, dann wünschen wir dir ein gutes Abholen und bedanken nun von ganzem Herzen, dass du dir Zeit genommen hast für uns. Christoph, hast du noch ein Abschiedswort?
3: Ja, ich habe noch ein Abschiedswort, beziehungsweise eine Frage, wenn ich noch die kurz einbringen darf, aber ich glaube nicht. Aber zum Schluss, sehr schön, dass du Papa bist und ich wünsche dir alles Gute auf deinem Weg mit deinem Sohn heute.
0: Ja, auch alles, alles Gute und wir sind gespannt auf die Highlights, die von dir weiter zu hören sind.
1: Markus Merz.
4: Ja, danke. Alles Gute und gute Abholung.
1: Tanja.
5: Alles Gute.
1: Also, Marc Bircher, danke vielmals. Und du hast noch zum Schluss, da bist du ja nachher noch dran, hast ein Lied gesungen, da droben im Berg ist der Herrgott daheim. Und ich war
2: genau, eines meiner Lieder von früher.
1: Genau, und den hören wir noch an. Tschüss, Marc Bircher. Danke.
2: Danke, vielmals. Alles Gute.
0: Alles Gute.
4: Tschüss. Tschüss.
2: Ciao. Ciao.
1: Ja, wie hätte er das gefunden? So ein Star hat immer Stress, gell?
0: Ja, und das ist ja schön, dass er sich Zeit nimmt, auch für die Kinder, neben den vielen Auftritten, die wir gehört haben.
1: Ja, und wir waren ja voll. Jetzt kommen wir wieder Bandage reden, gell?
4: Soll ich sagen?
1: Also, nehme ich auch noch einen Schluck etwas reich. Also, ja, gell, manchmal, gell? Christoph, erzähl du mal etwas.
3: Bernd Schlagerwelt, meine Damen und Herren, auf Radio Rabe und Madeleine Witte.
1: Und Isra.
3: Oh ja, genau.
1: Und Radio Bern.
0: Ja, aber hey, ein bisschen warm momentan, ist Sommer, aber wir wollen nicht jammern, das ist gut so.
1: Eben, jetzt kommen wir wieder zurück zu Italien. Und da bin ich mit einem so lieben Mensch gewesen. Und Tanja, er ist mit dem Rollstuhl angereist und er hat die ganze Woche der Markus Käser, der in Martinsheim zu Thun wohnt, nie mehr den Rollstuhl gebraucht. Nie mehr. Selber zu WC, auch selber. Und darum hören wir jetzt gleich noch den Titel an. Da oben im Berg ist der Herrgott daheim vom Marc Bircher. Und dann musst du küssen oder Christoph schauen, ob wir gut dran sind mit der Zeit, gell? Sonst heisst es, wie bei Wetten, das?
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1: Ja, das war unser Eindruck. Life is Life mit dem Marc Percher. Gell, Marlene Amstutz?
2: Ja, das ist interessant, so mega Stars dürfen zu hören und mit ihnen zu reden.
1: Ist interessant und sie haben ein bisschen Stress. Aber was jetzt noch zum Schluss? Wir haben noch 8 Minuten Zeit. Madeleine, jetzt ist ja die Hitzewelle. Und ich frage euch alle im Studio jetzt, was machst du gegen die Hitze?
2: Ja, sicher, möglichst nicht jammern, das nützt dir auch nichts. Nein, klar ist es heiss, aber ich glaube, wir schwitzen alle ein bisschen mehr, weder sonst sicher ein bisschen am Schatten nachher, wenn es geht. Aber ich finde es auch wichtig, dass man sich ein bisschen geniesst die Sommerzeit, vor der Temperatur, auch wenn es warm ist, dass man ein bisschen Zeit hat für Ferien, die anstehen. Das ist ja das Positive im Sommer. Und dass alle ein bisschen Zeit haben mit der Familie, mit Freunden, in die Ferien zu gehen und die Sommerzeit zu geniessen.
1: Genau, du gehst ja, glaub, mit uns allen zusammen auch nach Italien. Du gehst, wie gesagt, nach Mailand. Gehst auch noch. Ja, Markus Merz, Küsse. Hast du die jetzt gerne?
3: Nein, überhaupt nicht. Ich bin mehr so Herbst- und Winter-Fan. Die Dreckshitze geht mir sehr auf den Senkel. Also vor allem, weil es in der Nacht auch noch so heiß ist. Das ist da so nervig.
1: Auch noch, gell? Und dann kommen noch Fliegen dazu.
3: Genau.
1: Ja, Aber was ist es jetzt so in dieser Hitze? Also Raclette ist sicher nicht so.
3: Nicht wirklich. Am meisten kalte Zeug, kalte Platte oder so, wie heute Mittag ganz fein. Oder einfach, ja, leichte Sachen sollte man essen eigentlich. Und viel trinken vor allem, ja.
1: Ja, Tanja, du hast schon die Hitze nicht so gern, wie ich da mal daheim vom Fluch her gehöre. was isst du so im Sommer?
4: Kalt, Salat und so.
1: Ja, gestern hast du aber nicht kalt gegessen. Gestern Frühlingsrohe gegessen.
4: Ja, ich bin so kalt gegessen.
1: Aha.
3: Du hast ja den Salat eine Meersäule weggegessen, das ist ja auch nicht nett.
4: Nein.
3: Ach so, nicht, oder?
1: Ja, Christoph Messerli, unser neuer Papa. Wie hast du es empfunden, das Intro mit so einem Megastar? Marc Bricher?
5: Ja, ich war völlig ein bisschen im Zügen. Das war gerade ein Intro mit ihm persönlich.
1: Ja, und gestern habe ich noch die Idee gehabt, Leute heute an, dass einer so der Marc Bricher spontan ja gesagt hat.
5: Ja.
1: Und im September kommt er ja sogar hier auf Bern. Aber ob das alles funktioniert, weiß ich auch nie.
5: Ja.
1: Aber hast du es schön gefunden, gell?
5: Ja, super.
1: Ja, und du bist Papa geworden, gell?
5: Ja, ich bin Papa.
1: Und du bist Papa geworden.
5: Genau. Wunderschön.
1: Machst du dich, ich weiss, wo wir uns vor 20 Jahren kennengelernt haben, ja, zuerst muss man noch verabschieden. Merci vielmals, Madeleine Amstutz, danke.
2: Merci, Lady. Merci auch allen Zuhörerinnen und Zuhörern und eine schöne, warme Sommerzeit.
1: Bis in 2 Wochen. Vielleicht ist dann schon Schnee. Küsse. Merci vielmals.
3: Ja, merci auch. Danke fürs Zuhören.
1: Ich bin mir stolz auf dich und auf uns alle. Also, wir sind, Madeleine hat einen guten Satz gesagt, als wir hergefahren sind. Wir müssen Sorge haben zu unserem Berner Schlagwelt-Team und dass sie dir daheim gehören. Nehmen wir dazu. Was meint man nämlich ohne Hörerinnen und Hörer?
3: Ja, genau.
2: Das ist das Wichtigste für uns.
1: Also machen wir mal Applaus für unsere Hörerinnen und Hörer. Du, Tanja, danke vielmals, dass du bist hierher gekommen.
4: Schon recht.
1: Es hat gefallen.
4: Ja.
1: Ja, mit dem Marc Bircher ein bisschen zu blöderle ist schon etwas Spezielles. Und jetzt könnt ihr ja die Handynummer auch. Dann könnt ihr ja sein Konzert mit dem Paltauer. Gut. Jetzt noch zum Schluss, Christoph.
5: Mein Freund, Lady.
1: Mein Freund.
5: Ja, zum Schluss.
1: Ich bin mal einmal sprachlos. Gibt es einen Moderator, der sprachlos ist?
5: Oh mein Gott, ich glaube, das hat es noch nie
1: gegeben. Nein, das gibt es noch nicht. Merci vielmals. Und ich nehme dich jetzt hier offiziell, wir sind nicht beim Fernsehen, ein bisschen Zermi. Gratulieren, Papa.
5: Dankeschön, merci vielmals, mein Freund Lady, das bedeutet mir sehr viel.
1: Hier live auf dem Sender und ihr, Markus Käser, daheim. Im Martinsheim, ich gratuliere auch dir, dass du wieder Degen laufen kannst, dass du wieder kannst. Gell, das ist sensationell.
5: Ja.
1: Und jetzt kommen wir auch eine Woche, wir gehen 2 Wochen nach Italien. Und kennst du noch das Lied? Kennt das jemand? Verdammt, ich liebe dich. die.
2: Ja, sicher.
1: Ich liebe dich nicht. Kennt das jemand von hier neuen?
5: Ja.
2: Ja.
1: Er hat gesagt, der Matthias Reim, er hört auf. Er hat eine neue Single rausgegeben. Und wir werden mit ihm auch telefonieren. Mit Matthias Reim. Verdammt, ich liebe dich. Küsse, nicht am Handy jetzt. Sing jetzt mal auf. Verdammt, ich liebe dich. Ui, hier ist seine neue Single. Tschüss zusammen, Mike war es, euer Maike Lebero und Tanja, Chefredaktion. Und da ist die neue Single von Matthias Reim.

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1: Im Studio Hanna Messerschmidt. Vor der Sommerpause haben Bundestag und Bundesrat nochmal alle Hände voll zu tun gehabt. Ein großes Thema, das Krankenkassensparpaket. Das ist jetzt beschlossene Sache. Mehr von Cornelius Dräger.
2: Die Reform soll dabei helfen, die Krankenkassen zu entlasten. Dafür gibt's Einschnitte im Gesundheitssektor. Vorgesehen sind Ausgabenbremsen bei Praxen und Kliniken. Auf Versicherte kommen höhere Kosten zu. Ärzteverbände schlagen Alarm und sprechen von einem Kahlschlag zulasten der Patienten. Bundestag und Bundesrat haben auch für das umstrittene Heizungsgesetz gestimmt. Auch in Zukunft soll es möglich sein, neue Öl- und Gasheizungen einzubauen. Außerdem gibt es weniger Förderung vom Staat, wenn man seine Heizung austauschen will.
1: Kaputt heißt künftig nicht mehr gleich neu kaufen. Der Bundesrat hat grünes Licht auf das neue Recht auf Reparatur gegeben. Wer ein kaputtes Smartphone oder eine defekte Waschmaschine hat, soll die Geräte künftig einfacher und zu einem fairen Preis reparieren lassen können. Dazu werden die Hersteller verpflichtet. Sein Krisenmanagement beim großen Stromausfall in Berlin fällt Kai Wegner auf die Füße. Der regierende Bürgermeister der Stadt hat seine Kandidatur für die Wahl im September zurückgezogen. Nach dem Stromausfall im Januar gab es immer wieder Unklarheiten darüber, was Wegner wann und wie gemacht hatte. Der CDU-Politiker betonte:
3: In der Sache habe ich mir gar nichts vorzuwerfen. Wir haben einen guten Job gemacht. Alle Beteiligten haben einen guten Job gemacht. Wir haben die Krise anderthalb Tage vorher beendet. Wenn die Kommunikation eine andere gewesen wäre, dann würde ich jetzt wahrscheinlich auch nicht vor Ihnen stehen. Und für diese fehlerhafte Kommunikation übernehme ich jetzt Verantwortung.
1: Neuer CDU-Spitzenkandidat wird Finanz- und Kultursenator Stefan Evers. Die nächste Hitzewelle in Deutschland steht an. Schon heute wird es wieder deutlich wärmer, vor allem im Süden und Westen. Bis zu 35 Grad werden erwartet. Und die Hitze zieht sich dann bis Dienstag erstmal weiter durch. Mit neuen Temperaturrekorden rechnet der DWD aber nicht. Europameister Spanien gegen Vizeweltmeister Frankreich. So sieht das erste Halbfinalspiel der Fußball-WM aus. Spanien hat sich im Viertelfinale mit 2:1 gegen Belgien durchgesetzt. Heute Abend steht dann das Duell England-Norwegen an. Morgen früh spielt Titelverteidiger Argentinien gegen die Schweiz.
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4: Mit KI-Support. Sonnig und richtig heiß ist es gerade. Im Norden und Osten hängen zwischendurch Wolken. Meistens bleibt es trocken. Nur in den Bergen an den Alpen kann mal ein kurzer Schauer dabei sein. Aktuell sind maximal so um 35 Grad drin. Morgen dann ähnlich, teils mehr Wolken und vereinzelt Schauer, sonst viel Sonne bei bis zu 35 Grad.

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1: Guten Abend, liebe RBSW-Hörerinnen und Hörer. Und herzlich willkommen zu einer weiteren und neuen Ausgabe vom Aargauer Schlagermünchi von und mit dem Remo Müller. Ja, noch 4 Sendungen und dann gibt es die 200. Ausgabe. Also im August wird es dann irgendwann eine kleine gröbere Stimmungssendung geben. Für zu den 200. Jetzt lassen wir aber zuerst einmal die 196. ist. Aber, und die hat es in sich, ich wollte euch mal fragen, es ist ja eine unglaubliche Hitze im Moment. Wie kommen ihr damit klar? Ich selber habe das Gefühl, es macht allen zu arbeiten, nicht nur mir, sondern auch vielen anderen auch vielleicht gerade in euch auch. Darum habe ich eine heisse Sendung zusammengestellt, respektive alles mehrheitlich ein bisschen Titel über den Sommer, weil es ist ja wirklich da, der Sommer, und wie er da ist. Wenn das so weitergeht, wird das ein Rekordhitze-Sommer haben. Schauen wir einmal. Also, heute ganz ein Haufen Sommertitel mit unter anderem dabei Mike van Heik, Kerstin Kerner, Vanessa Maria, Amigos und noch ganz viele, viele mehr. 2 neue Vorstellungen sind auch heute mit dabei. Da haben wir aus der Schweiz unsere Miss Helvetia. Ich sage immer ein bisschen, vom Musikstil her ist sie ein bisschen ähnlich, ist sie ein bisschen die weibliche Traufer. Sie hat ein bisschen etwas, dunkel zu mir. Sie hat eine neue Single rausgegeben, die heisst Röstigraben. Und den werden wir uns ganz am Anfang natürlich auch anlassen. Und dann die jungen Waldensteiner. Die haben eine neue CD rausgegeben, die da, glaube ich, ganz einfach heisst «Der absolute Schlager». Und daraus lassen wir uns den Titel an «Wir sind alle keine Engel». Aber jetzt fangen wir, wie gesagt, an mit der Miss Helvetia und ich wünsche euch eine ganz heisse Aargauer Schlagermünchi-Stunde.

Der Alex Baumgartner mit seinem Titel «Sommer, Sonne, hitzefrei» haben wir da noch gehört. Ja, es wäre schön, hitzefrei. Ich frage mich einfach, wie viel Grad muss es werden, dass wir wirklich hitzefrei überkommen. Aber das könnte ganz, ganz schwierig werden bei gewissen Berufen. Vor allem denke ich da mal an die Bauarbeiter, die nennt man schaurig leid, aber auch die kommen scheinbar zu Schlag. Mit Klassen, wie ich gesehen habe, die sie bekommen haben und sonst noch Haufen Sachen. Ja, ich denke, da müssen sich alle helfen. Ja, liebe RBSW-Hörer, liebe RBSW-Hörerin, das wäre es von dem heissen Schlagermünchi heute. Zwei Titel habe ich euch selbstverständlich noch parat und auch da geht es natürlich um den Sommer. Das wäre zum einen aus dem Südtirol der Vincent und Fernando mit dem Titel «Sommer in der Stadt». Das ist ein ziemlich bekannter Titel, den der Wolfgang Petri mal gesungen hat. Einfach in ihrer Version. Und dann haben wir noch zum Abschluss Bayerwald Ladies, Entschuldigung, mit ihrem Titel «Sommer, Sonnenschein». Ja, ich wünsche euch weiterhin eine ganz tolle, hitzige Zeit, eine super tolle Woche, ohne Däume und ohne Stress. Und habe Freude, wenn der nächste Donnerstag, nächste Donnerstag auch wieder einschaltet, wenn es dann wieder eine neue Ausgabe gibt vom Schlagermünchi. Bis dahin verabschiede ich mich, also ich, Remo Müller, und wünsche euch jetzt dann später eine gute Nacht. Und bis zum nächsten Donnerstag. Ade zusammen.

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2: Willkommen im Juli 2026 und willkommen zur 141. Ausgabe von Bogarts Schlagershow hier bei eurem Lieblingsradio. Schön, dass ihr auch diesmal wieder mit dabei seid und ich hoffe, ihr hattet auch diesmal wieder eine schöne Woche und freut euch so wie ich auf dieses Wochenende und natürlich diese Sendung heute. Ich habe für euch wieder ein abwechslungsreiches Musikprogramm zusammengestellt und wir starten gemeinsam in das Wochenende. Denn Gabi Baginski eröffnet diese Sendung heute musikalisch, indem sie feststellt,
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Ja, da ist sie wieder, die ganz große Show. Vielen Dank, Gabi Baginski, für diesen tollen Opener. Wir sind also mitten im Sommer und ich hoffe, ihr genießt diesen auch in vollen Zügen. Da steuert jetzt gleich zu Beginn das österreichische Indie-Pop-Duo Stadtpoet einen tollen Song bei mit einer flotten und sommerlichen Melodie, gesungen mit leichtem österreichischen Schmäh. Mein Sommer. Hier sind Stadtpoet.

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1: Liebe rettet die Welt, das ist meine Wahrheit. Dieses persönliche Credo gibt allem, was die gebürtige Georgierin Maria Levin künstlerisch anfasst, eine einzigartige Note. Ihre Stimme, mal samtig warm, mal kristallklar, geht ins Ohr, ins Herz, berührt und bleibt. Marias Botschaft ist universell fühlbar. Maria Levin begann schon als Kind mit 5 Jahren Klavier zu spielen. Ihre Eltern sind beide Musiker. Mit 14 Jahren begann sie Gesangsunterricht zu nehmen, sang in der Schulband und absolvierte eine Gesangsausbildung in Moskau, die einer Berufsausbildung gleicht. In Deutschland hat Maria Levin dann Publizistik, Kommunikationswissenschaft und Religionswissenschaft studiert und einen Magisterabschluss erworben. Später besuchte sie auch noch die Hochschule für Theater und Musik in Hamburg. Anfang Juni diesen Jahres veröffentlichte sie ihre neue Single »Wie beim ersten Tanz«. Ein Song über zwei Menschen, die längst wissen, dass nicht immer alles leicht ist und sich trotzdem jeden Tag füreinander neu entscheiden. Es sind diese seltenen Augenblicke, in denen alles wieder da ist. Das Kribbeln, die Nähe, der Zauber vom Anfang und gleichzeitig das Wissen um alles bereits gemeinsam Erlebte. Newcomerin der Woche heute Maria Levin und ihr toller Titel »Wie beim ersten Tanz«.

Es ist wieder Zeit, um Happy Birthday zu sagen und lieben Kolleginnen und Kollegen zu ihrem Geburtstag in der vergangenen Woche zu gratulieren. Ich darf heute liebe Grüße und Glückwünsche zu Ihnen senden. Zuerst an Petra Frei, welche wir gleich mit ihrem Song »Halt dich einfach an mir fest« hören werden. Dann geht ein herzliches Happy Birthday nachträglich an Guido Westermann, welcher seinen Song »Mein Herz« singen wird. Und ein ebenso herzlicher Geburtstagsgruß geht dann auch an meine liebe Kollegin Diana Sorbello, welche ihren erfolgreichen Song »Labyrinth« zum Ende dieser ersten Gratulationsrunde singen wird. Happy Birthday, Teil 1.

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1: Und es gab in der vergangenen Woche noch weitere liebe Kolleginnen und Kollegen, die ihren Geburtstag gefeiert haben. Und so gehen liebe Grüße und Glückwünsche auch an André Fenner, welcher gleich mit seinem Song »Mit dir« zu hören sein wird. An Alex Rosenroth, die wir mit »Diese Eiszeit« hören werden. Und an Tom Brusinski, welchen wir dann mit »Herzschlag« ebenfalls in dieser zweiten Geburtstagsrunde hören werden. Happy Birthday! Teil 2.

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1: Das Powerplay der Woche ist heute quasi auch Teil 3 der Geburtstagsgratulationsrunden hier in Bogerts Schlagershow. Denn ein unvergessener Sänger, Schauspieler, Entertainer hätte am Dienstag dieser Woche seinen 100. Geburtstag gehabt. Am 30.06.1926 als Peter Alexander Ferdinand Maximilian Neumeier in Wien geboren, zählte Peter Alexander ab den 1950er Jahren über Jahrzehnte hinweg zu den erfolgreichsten und beliebtesten Sängern, Schauspielern und Entertainern im deutschsprachigen Raum. Mit Liedern wie Die kleine Kneipe, Der Papa wird schon richten oder Der Badewannentango und mit Filmen wie Die Abenteuer des Grafen Bobby im Weißen Rössel oder Charlies Tante sowie mit seiner legendären Peter-Alexander-Show im TV begeisterte Peter der Große, wie er oft genannt wurde, jahrzehntelang das Publikum. Anlässlich seines 100. Geburtstages erschien am 26. Juni ein brandneues und umfassendes Album mit den größten Hits, schönsten Klassikern und bekanntesten Filmsongs des 2011 verstorbenen Publikumslieblings, aus denen ich euch heute hier im Powerplay der Woche 2 Songs spielen werde. Beginnen wir mit »Steck dir deine Sorgen an den Hut« von dem unvergessenen Peter Alexander.

Berührung, ein so toller Ostsong, den wohl alle ehemaligen DDR-Musikfreunde kennen werden. Gesungen von einer Frau, die auch zu den Geburtstagskindern dieser Woche gehört, Gabi Rückert. Auch an dich, liebe Gabi, herzlichen Glückwunsch zu deinem 75. Geburtstag. Beste Gesundheit, Glück und Liebe für dein neues Lebensjahr. Und diese Wünsche gehen natürlich auch an euch alle, die ihr in dieser Woche euren Geburtstag gefeiert habt. Happy Birthday! Es gibt Songs, die unterhalten. Und es gibt Lieder, die direkt aus dem Herzen kommen. Mit ihrer neuen Single »Die Liebe meines Lebens für immer du« präsentiert Claudia Jung den wohl persönlichsten Titel ihrer jahrzehntelangen Karriere. Eine zutiefst emotionale Liebeserklärung an ihren im Januar verstorbenen Ehemann und Produzenten Hans Singer. Der Titel ist ein autobiografisches Bekenntnis voller Dankbarkeit, Erinnerung und tiefer Verbundenheit. Gerade in seiner Schlichtheit entfaltet er somit eine große emotionale Kraft.

Dem Himmel so nah fühlte sich Noel Terhorst in seinem gerade gehörten brandneuen Song. Dass auch bekannte, beliebte Songs brandneu sein können, beweisen jetzt gleich Andrea Berg und Vanessa Mai. Andrea Berg stellt einen Rekordmix ihres Jahrhunderthits »Du hast mich tausendmal belogen« vor, welche vor 25 Jahren die Hitparaden und Tanzflächen stürmte. Und Vanessa Mai feiert das 10-jährige Jubiläum ihres Hits »Und wenn ich sterb«, ebenfalls mit einem zeitgemäßen Sound-Update. Es darf getanzt werden.

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1: Eine unserer Lieblingsrubriken in Bogarts Schlagershow ist das Kalenderblatt, in dem man immer wieder tolle Songs aus der guten alten Zeit hören kann, schrieben mir Christian und Thorsten, meine liebe Görlitzer Musikredaktion, zum Schlagerdreier dieser Woche. Da ja aktuell das Jahr 1976 im Fokus steht, haben sich die beiden überlegt, einen Schlagerdreier mit Songs aus der ehemaligen DDR aus dem Jahr 1976 zu gestalten. Sie schrieben dazu noch: Wir als Ossis mögen diese Lieder aus der DDR-Zeit auch heute noch. Nur schade, dass diese Lieder fast nie im Radio gespielt werden. Das werden wir heute ändern, denn hier sind die Vorschläge der beiden. Von Christian: Roland Neudert, Guten Tag, schönes Kind. Musik und Text: Wolfgang Brandenstein und Georg Möckel. Von Thorsten: Wolfgang Ziegler und die Gruppe Wir mit Gartenparty. Musik und Text: Wolfgang Brandenstein, Wolfgang Ziegler. Und von beiden dann Monika Herz mit Hallo, wie geht's? Musik: Arndt Bause, Text: Dieter Schneider. Ostschlager aus dem Jahr 1976. Hier im Ostalgie-Schlagerdreier dieser Woche in Bogarts Schlagershow.

0: Ich komme nochmal zurück auf den eben gehörten Schlagerdreier. Unsere Görlitzer Musikredaktion, die sich ja wirklich immer Gedanken machen und tolle Musikvorschläge liefern, schrieben mir zum Thema Ostschlager noch, dass mein lieber Berliner Kollege Sigi Tross in seinen Radiosendungen und bei den tollen Kofferradio-Veranstaltungen immer dafür kämpft, dass diese Musik aus dem Osten nicht in Vergessenheit gerät. An dieser Stelle möchten die beiden mal ein herzliches Dankeschön an Siegfried Sigi Tross sagen und diesen Wünschen schließe ich mich natürlich sehr, sehr gern an. Wenn es möglich ist, so schreiben Christian und Thorsten weiter, würden wir uns sehr über einen Song von Sigi freuen, vielleicht seine wunderbare Coverversion des Ecki Göpel-Songs »Das kleine Ecklokal«. Selbstverständlich, hier kommt dieser Titel.
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Eine gefühlvolle Popschlager-Story über Herzklopfen, Zweifel und die Macht der wahren Gefühle war das soeben. Die brandneue Single An einem Sommertag von Julia Buchner. Da schließt sich jetzt Wolfgang Ziegler an, welcher uns seinen brandneuen Song Das Beste an mir präsentiert. Und Anna-Karina Wojcik hat ebenfalls ihren brandneuen Song im Gepäck, welcher unzensiert heißt und mit dem sie das nächste Ausrufezeichen setzt. Sie zeigt sich so frei, direkt und kompromisslos wie nie zuvor und macht deutlich, dass es ihr um echte, ungefilterte Emotionen geht. Der Song ist ein leidenschaftliches Statement für das Leben im Moment und dafür, sich ohne Zurückhaltung ganz auf das Hier und Jetzt einzulassen.

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1: Wir reisen wieder zurück in den Sommer 1976 und da eroberte ein Song von Chris Roberts nicht nur die Hitparaden, sondern auch die Radiosender in Deutschland, Österreich und der Schweiz. Damals wurde der Schlager ja tatsächlich nur deutsch gesungen und so eine englische Textzeile war dann doch etwas Neues und absolut Interessantes. Ich rede von dem Song Do You Speak English aus dem Juni 1976. Musik Ralf Siegel, Text Kurt Herter. Gesungen von Chris Roberts.

Ich umarme die Welt. Ein tolles Duett meines lieben Kollegen Ansgar Deters gemeinsam mit Debütantin Kerstin war das, in dem die beiden ein starkes Zeichen für Hoffnung, Zusammenhalt und Lebensfreude setzen. Kommen wir zu dem Country-Schlager-Duett des Jahres. So jubelte die Plattenfirma Lumina Records, welche den brandneuen Song von Nancy Sue veröffentlichte. Es wird mal wieder Zeit für einen richtigen Country-Kracher. Nach Hit-Duetten im englischen und deutschen Bereich fehlt in der heutigen Schlagerszene eine spannende und locker leichte Love-Story wie diese. Im Song Highway Lady geht es um einen Country-Sänger, der mit flirtigem Blick eine schöne Anhalterin mitnimmt. Eine klassische Love-Story, die die Fantasie anregt und perfekt für lange Autobahnfahrten ist, denn hier wird sich die Zeit genommen, eine richtige Geschichte zu erzählen. Und dabei ist auch erstmals Hit-Songwriter Erwin Brandt als Brandy Blue zu hören. Ja, und im Anschluss präsentiert dann mein lieber Kollege Peter Sebastian seine brandneue Single, welche den Titel »Damit kann ich leben« trägt.

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1: Ob als Sänger, Schauspieler oder TV-Legende, Peter Alexander prägte über Jahrzehnte die deutschsprachige Unterhaltung wie kaum ein anderer. Mit Kultfilmen wie Im weißen Rössel und seiner legendären TV-Shows wurde er zur Ikone einer ganzen Ära. Anlässlich seines 100. Geburtstages in dieser Woche veröffentlichte die Plattenfirma Sony Music ein ganz besonderes Best-of-Album mit den zeitlosen Liedern der Schlagerlegende, woraus ich euch heute hier im Powerplay der Woche zwei Songs vorstelle. Und Song Nummer 2 ist dabei Delilah von dem unvergessenen Peter Alexander.

Großartigkeit zu feiern. Und die liebe Maria Foscagna präsentiert dann gleich im Anschluss ihren ebenfalls brandneuen Song Erster, letzter Kuss. Was passiert, wenn die beste Freundschaft plötzlich ins Wanken gerät, wenn aus vertrauten Blicken mehr wird und ein einziger Kuss Gefühle entfacht, die sich nicht länger verdrängen lassen? Maria Foscagna erzählt diese Geschichte mit viel Gefühl, Charme und einer Leichtigkeit, die sofort berührt.

Kurz vor dem Ende dieser Sendung darf ich noch einen Musikwunsch unserer Hörerin Antonia Camano erfüllen, welche sich André Parker mit Ich hau ab gewünscht hat und dazu geschrieben hat: An das Radioteam ein virtuelles Eis von mir und einen schönen Tag. Ja, ganz lieben Dank, liebe Toni, und hier kommt dein Musikwunsch. Ich hau ab, André Parker.

Feierabend heißt es jetzt auch für mich, so wie es Geburtstagskind Peter Alexander nochmal zum Abschluss dieser Sendung sang. Ich mache den Platz wieder frei hier im Studio für die nachfolgenden Kolleginnen und Kollegen, aber natürlich nicht ohne euch ein schönes, sonniges Sommerwochenende und einen tollen Start in die neue Woche zu wünschen. Und bleibt oder werdet bitte auf jeden Fall gesund. In der nächsten Woche hören wir uns dann hier bei eurem Lieblingsradio wieder und bis dahin passt auf euch auf und bleibt im Rhythmus. Alles Liebe, euer Ralf Bogart.

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1: Im Studio Hanna Messerschmidt. Vor der Sommerpause haben Bundestag und Bundesrat nochmal alle Hände voll zu tun gehabt. Ein großes Thema, das Krankenkassensparpaket. Das ist jetzt beschlossene Sache. Mehr von Cornelius Dräger.
2: Die Reform soll dabei helfen, die Krankenkassen zu entlasten. Dafür gibt's Einschnitte im Gesundheitssektor. Vorgesehen sind Ausgabenbremsen bei Praxen und Kliniken. Auf Versicherte kommen höhere Kosten zu. Ärzteverbände schlagen Alarm und sprechen von einem Kahlschlag zulasten der Patienten. Bundestag und Bundesrat haben auch für das umstrittene Heizungsgesetz gestimmt. Auch in Zukunft soll es möglich sein, neue Öl- und Gasheizungen einzubauen. Außerdem gibt es weniger Förderung vom Staat, wenn man seine Heizung austauschen will.
1: Kaputt heißt künftig nicht mehr gleich neu kaufen. Der Bundesrat hat grünes Licht auf das neue Recht auf Reparatur gegeben. Wer ein kaputtes Smartphone oder eine defekte Waschmaschine hat, soll die Geräte künftig einfacher und zu einem fairen Preis reparieren lassen können. Dazu werden die Hersteller verpflichtet. Sein Krisenmanagement beim großen Stromausfall in Berlin fällt Kai Wegner auf die Füße. Der regierende Bürgermeister der Stadt hat seine Kandidatur für die Wahl im September zurückgezogen. Nach dem Stromausfall im Januar gab es immer wieder Unklarheiten darüber, was Wegner wann und wie gemacht hatte. Der CDU-Politiker betonte:
3: In der Sache habe ich mir gar nichts vorzuwerfen. Wir haben einen guten Job gemacht. Alle Beteiligten haben einen guten Job gemacht. Wir haben die Krise anderthalb Tage vorher beendet. Wenn die Kommunikation eine andere gewesen wäre, dann würde ich jetzt wahrscheinlich auch nicht vor Ihnen stehen. Und für diese fehlerhafte Kommunikation übernehme ich jetzt Verantwortung.
1: Neuer CDU-Spitzenkandidat wird Finanz- und Kultursenator Stefan Evers. Die nächste Hitzewelle in Deutschland steht an. Schon heute wird es wieder deutlich wärmer, vor allem im Süden und Westen. Bis zu 35 Grad werden erwartet. Und die Hitze zieht sich dann bis Dienstag erstmal weiter durch. Mit neuen Temperaturrekorden rechnet der DWD aber nicht. Europameister Spanien gegen Vize-Weltmeister Frankreich. So sieht das erste Halbfinalspiel der Fußball-WM aus. Spanien hat sich im Viertelfinale mit 2:1 gegen Belgien durchgesetzt. Heute Abend steht dann das Duell England-Norwegen an. Morgen früh spielt Titelverteidiger Argentinien gegen die Schweiz.
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4: Mit KI-Support. Sonnig geht's durch den Abend, nur ein paar Wolken sind unterwegs und in den Alpen kann vereinzelt mal kurz nass werden. In der Nacht bleibt's oft klar, später ziehen im Norden mehr Wolken rein. Die Tiefstwerte liegen zwischen 19 und 11 Grad. Morgen dann meist sonnig und trocken, höchstens vereinzelt ein Schauer im Osten, dazu wieder heiß mit bis zu 35 Grad.

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Du Herzklang mit ohne die. Ihre Melodie hat genau mit diesem Lied angefangen und darum herzlich willkommen. Schön, seid ihr mit dabei. Am Mikrofon natürlich, wie immer, Vanessa Brand. Ja, ohne die, und da könnte ich natürlich Folgendes sagen: Ohne Elbhörerinnen und Hörer geht's nicht. Da gibt es gar keine Sendung, Ihre Melodie, weil sie niemand würde hören. Und darum freue ich mich, wenn ihr jede Woche einschaltet und ein bisschen. Viele Rätsel tut, mitsingen tut, was in den nächsten 1,5 Stunden alles zu hören gibt, hier in dieser Sendung. Alte Melodien, neue Melodien, schwungvoll. Und jetzt, wo die Temperaturen wärmer werden, und jetzt, wo wir uns auf den Sommer freuen, natürlich auch viel Musik, die dazu passt. Und jetzt starten wir gerade in dieser Sendung mit einer Gruppe aus der Schweiz, der Schlagerexport schlechthin, aber diesmal mit einer älteren Melodie. Die Calimeros mit dieses Wahnsinnsgefühl.

Die Grafen, ich brauche deine Nähe. Wunderbarer Schlager, epische Melodie und sicherlich eine Melodie, die dann nicht alltäglich im Radio kehrt. Denn in großen Radiostationen kommen immer noch neueste Melodien. Oder wenn dann Oldies, aber Melodien, die man selber kennt. Gruppen, die man vielleicht gar nicht so kennt, die kehrt man selber. Nicht so hier bei epische Melodie, hier hat es einen Versorgungsplatz. Und wenn ich ganz ehrlich bin, das ist doch jetzt gerade Fotografen eine wunderbare Melodie gewesen, oder? Weiter geht's mit der Freddy Pfister Band, da vermutet man, das könnte mehr Volksmusik sein. Mädchen spielen alles, vom Schlager bis zur Volksmusik. Die Stunde Null der Zärtlichkeit.

Es ist leicht, dich zu lieben. Frau Signordi, ein weiterer Schlagerexport hier aus unserer Heimat, aus unserem Land. Ja, es ist leicht, dich zu lieben. Wenn man das mal einem Menschen würde sagen, wenn man jemanden gern hat, ist es leicht, dich gern zu haben, willst du es mir aber so leicht machst, dann ja, hätten wir für dich eine bessere Welt, eine schönere Welt. Alle sind nur gestresst, alle sind nur verrückt, sehr viel Egoismus. Und miteinander würde es doch viel besser gehen. Und das merkt man euch in der Musik. Die Melodien mit schönem Inhalt, mit positivem Inhalt, die kehren wir einfach gerne. Und lieber sogar. Und darum passt der nächste Titel ganz gut. Nicht die Originalversion, hier gesungen von der Südtirolerin, von der Belsi. Ein bisschen Frieden.

Ein Melodie-Rolle gehabt hat. Ewige Liebe. Hier gesungen von Mario und Christoph. Und das war jetzt gerade so eine Runde gewesen. Ja, von viel Liebe, von viel Frieden, von viel Herzlichkeit. Und auch im Sommer dürfen solche Melodien nicht fehlen. Genau da, wo die Sonnenuntergänge sind, ein feiner Drink ist, Zweisamkeit ist. Das ist auch viel Liebe. Und da ist euch viel Frieden. Wunderbar. Ein bisschen romantisch geht es noch gerade weiter. Wir gehen ins außerferner Landl. Das ist ein Teil von Tirol. In Österreich. Und da gibt es eine Gruppe, die heisst Blutschink. Und sie hat einen ganz, ganz grossen Hit von vielen anderen. Aber einer ist hervorragend, herausragend. Und der heisst Ein Schalele Kaffee.

Ah, wunderschöne Melodie. Ich habe das Lied so gerne. Es hat irgendetwas Inspirierendes, etwas Herzliches, etwas Warmes. Und ein wunderbarer Dialekt natürlich. Lechtaler Dialekt, außerdem. Ja, der habe ich ganz früher als ja, Jugendliche, junger Erwachsene gut kennen. Und euch gute Musikkollegen. Und Blutschink selber kenne ich ja euch. Also, liebe Grüße in das wunderschöne Ländl. Wir bleiben ein bisschen mit Romantik. Aber geht's weiter vom Schlager, von der schlagerähnlichen Melodie hin zur Volksmusik. Hier sind die Jacklinger Buben, immer wunderschöner Titel, Wenn der Mond am Himmel steht.

Rebraune Augen hat mein Schatz. Ja, das ist Grenzland 6 gsi. Eine Gruppe, die übrigens auch im Walliser Gast war. Eine tolle Volksmusikgruppe. Bravourmässige Stücke, aber auch bravourmässige Musiker. Ja, so ist es. Gibt es heute leider auch nicht mehr. Es ist der Lauf der Zeit, dass die eine oder andere Band sagt, ich höre mit der Musik auf. Es gibt noch viele andere Verpflichtungen und ganz ehrlich, Musikszene ist auch nicht immer die heile Welt. Wir gehen weiter mit Volksmusik. Hier ist der Alpenland Sepp und Co. mit Ich wünsch mir einen Jodler.

Ein Musikant kennt kein Zuhause. Ja, ein Musikant, der ist immer viel, viel unterwegs, vor allem am Wochenende. Stehst du irgendwo auf der Bühne und nicht immer gerade in einer Region, wo man daheim ist. Nein, so ein Musiker nimmt dann gerne mal 1000 Kilometer, 2000 Kilometer pro Wochenende unter die Räder. Und da ist das schon etwas, was für die Familie sehr belastend ist. Und andererseits, wenn ein Musiker die Leidenschaft für die Musik hat, ja, dann darf man sie ihm fast nicht nehmen, weil sonst nimmt man ihm eigentlich das Größte und das Schönste, was er hat. Wir gehen musikalisch nach Südtirol und das ist ja für mich persönlich, die, die mich kennen, das Land für mich, für die Musik. Wenn es mir einmal nicht so gut geht, wenn es ein bisschen schwere Zeiten sind, dann gehe ich gerne nach Südtirol. Und ich habe es, ja, die letzte Zeit auch selber nicht so richtig mehr geglaubt, dass das so eine große Kraft hat bei mir, weil ich selber gerade gemerkt habe, bei meinem letzten Südtirol-Aufenthalt Musik von Kollegen zu hören, das kann wirklich so ein kleines Wunder bewirken. Hier ist der Edgeland Express und Sie singen auf nach Südtirol. Genau, das rockt ich bei euch.

Ja, die fidelen Mölltaler, unvergessen, erfolgreich über 4 Jahrzehnte lang. Hunderte von Kompositionen, Erfolge, das ist unvergleichbar. Haben natürlich wunderbare Musiker gehabt. Und natürlich die Stimme, die zwar ein bisschen als spezielle Stimme gegolten hat, aber die Stimme der Mölltaler war Ruby Maier. Und er ist noch heute musikalisch stark unterwegs mit neuen Kompositionen, nicht nur für Volksmusikbands, sondern auch für Blasmusik und Trachtenkapellen. Wunderbar. Solche Talente müssen wir auch pflegen und euch ehren. Das ist ganz, ganz wichtig. Das machen wir heute sehr oft zu wenig. In der Schweiz, da gibt es eine Gruppe, ja, die ist unverkennbar. Die sind die Erfolgreichsten und auch die, auf die können wir stolz sein. Hier sind nämlich Ösch, die Dritten, mit ihrem Titel «Eine Rose blüht in Colorado». Zwar kein einziger, aber dennoch einer, wo man bei ihren Konzerten hört.

Ja, da kommt unser Tirolerlandl und singend und spielend. Ein Schweizer Medley, die Grubertaler, ja, der Vogellisi, Zählchen, der Bambalala und natürlich Heimat von Öst, die dritten Händchen neu aufgenommen und verpackt in ein wunderbares Medley. Und sie sind ja sehr oft in der Schweiz Gast. Sie sind beliebt hier mit uns, weil sie einfach tolle Musiker sind. Ja, ich kann nur eins Lob nach dem anderen für unsere Musiker, so Volksmusik und Schlager bringen. Wenn die Szene nicht immer einfach ist, habe ich ja vorher euch gesagt, aber dennoch, Musik ist wunderschön. Und ganz nette Leute gibt es ja natürlich da drinnen auch noch. Ja, müssen wir euch sagen. Wir bleiben musikalisch in der Schweiz und zwar gehen wir weiter zu Joko und Mikko und sie singen und Rösti mit Speck.

Die jungen Zillertaler, es war im Zillertal. Und wir wissen ja, das ist das Tal der Musik. Unzählige Bands, erfolgreiche Bands kommen aus dem Zillertal. Oder wenn dann nicht im Zillertal, zumindest aus Tirol. Das wissen wir alle in der Szene. Aber es gibt ja Musiker, die kommen aus Vorarlberg, haben früher in einer ganz, ganz berühmten Band mitgespielt und sind jetzt solo unterwegs, weil die Band gesagt hat, vier Heere auf. Einer davon ist der Geri, der Klostertaler. Er ist nicht nur ein guter Komponist, er ist ein guter Musiker und er macht einfach wahnsinnig tolle Auftritte. Da, wo er ist, ist Stimmung da. Lebe laut, lebe gross, hier ist der Geri, der Klostertaler.

Er merkt, wir springen über die Landesgrenze. Jetzt sind wir schon wieder von Österreich nach Südtirol gegangen zum Alex Pezzey mit einem wunderbaren Volksmusik-Medley. Er ist ein guter Musiker, viel unterwegs und versteht es, stimmig zu machen mit den Leuten, mit den Fans und so soll es sein. Alexandra Schmidt, ja, aus Bayern. Sie ist eine taffe Musikerin, erfolgreich, viel unterwegs und übrigens gar im Zieterton zu Gast. Kann ich verstehen, weil da lernt sie genau das, was sie machen will, was sie gerne macht und euch zusammen mit anderen Musikkollegen. Volksmusik im Alpenland, hier ist Alexandra.

Die Storkoglerösch sind schon lange in Pension gegangen, aber ihre Musik, die lebt natürlich weiter. Sie ist auch unvergessen und eigenartig und auch beliebt und berühmt gewesen. Schön, dass du da bist. Ja, schön, dass ihr da seid, bei Ischi Melodie, denn diese Zeit geht jetzt schon wieder zu Ende. Und ich würde dann gerne nächste Woche wieder sagen, schön, dass du da bist. Darum würde ich sagen, genießt die Zeit, haltet die Musik in Erinnerung, schaltet nächste Woche ein, wenn es dann wieder heisst, Vanessa Grant präsentiert ganz speziell für euch Ischi Melodie. Doch ich, da heisst es wieder, Vanessa Grant verabschiedet dich mit dem Satz wie immer, Ade miteinander.

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Nicole Connering, mit «Dich gönne ich mir». Und damit heiße ich euch herzlich willkommen zu einer weiteren Ausgabe von meinem zweistündigen Musiksendung. Ich wünsche jetzt schon viel Spass und wir machen gerade weiter mit Susanne Schubert, «Sehnsucht nach San Michel», Yvonne König, «Steh auf», Jürgen Peter, «Ich würd's noch einmal riskieren», Annie Mendes, «Ultime Adeus», Sibyl mit «Ich suche keinen Bachelor».

Sophia mit Regen. Und weiter geht's gerade mit dem Duo Bär. Sag mir, dass du mich noch liebst. Nadine Norell mit Versprich mir keinen Regenbogen heut. Dora Optavia Rie. Sebastian Jarell, 100.000 Wünsche. Larisa Srey, Poseben Cry. Und Rolf Wegmann mit Bobby Joe.

So gut mit Liz Langley haben wir gehört. Und Hemi Ash, mit ihr geht's weiter mit Sugar in a Bottle. Linda Feller mit Sonne geht das leichter. Marita und Marcel, Sonne im Herz. Nele mit Narben. Und Pascal Bornkessel im Hier und Jetzt.

Grenzenlos mit Sabrina Singer. Und weiter macht Sabrina Soler, filmreif verliebt, Steffen Jürgens, noch nicht angekommen, Steve Paradiso, der Schlingel mit der Scherbe, Thorsten Matschke, Wolke 9 und Uli Schwinge, verliebter Egoist.

Robbie Rockabilly mit I Don't Need That Anymore. Und wieder geht mit den Die Zwei Flamingos, Ein Kuss im Abendwind, Lana Marie Engel, Ab jetzt für immer, Viola Jan, Irgendwann vielleicht, Kontrast, Sommertida, Riaco Colores, Ladegerät.

Pat Cappucci mit Trends ist das gewesen. Und wieder geht's mit Fatima Realo, Leva Mina Timides und Bert Blanca, Magic Guitar, Natalie Holzer mit Cleopatra und Martina Liora, Sommer in München.

Und meine Damen und Herren, in München sind wir auch schon wieder am Ende von meiner heutigen zweistündigen Sendung. Ich hoffe, ihr habt Spass daran. Ich bedanke mich fürs Zuhören. Bis gleich wieder, euer Rolf Wegmann.

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Nicole Connering, mit «Dich gönn ich mir». Und damit heiße ich euch herzlich willkommen zu einer weiteren Ausgabe von meinem zweistündigen Musiksendung. Ich wünsche jetzt schon viel Spass und wir machen gerade weiter mit Susanne Schubert, «Sehnsucht nach San Michel», Yvonne König, «Steh auf», Jürgen Peter, «Ich würd's noch einmal riskieren», Annie Mendes, «Ultime Adeus», Sibyl mit «Ich suche keinen Bachelor».

Sophia mit Regen. Und weiter geht's gerade mit dem Duo Bär. Sag mir, dass du mich noch liebst. Nadine Norell mit Versprich mir keinen Regenbogen heut. Dora Optavia Rie. Sebastian Charell, 100.000 Wünsche. Larisa Srey, Poseben Cry. Und Rolf Wegmann mit Bobby Joe.

So gut, mit Liz Langley haben wir gehört. Und Hemi Ash, mit ihr geht's weiter, mit Sugar in a Bottle. Linda Feller, mit Sonne geht das leichter. Marita und Marcel, Sonne im Herz. Nele, mit Narben. Und Pascal Bornkessel, im Hier und Jetzt.